0: Kanada zog am Abend als erstes Team ins Achtelfinale ein durch ein 1:0 gegen Südafrika. Auch Brasilien ist weiter nach einem 2:1 gegen Japan. Wer noch mal günstig tanken will, tut es am besten noch auf dem Weg zur Arbeit. Mit dem heutigen Datum endet der Tankrabatt. 2 Monate hatte die Bundesregierung die Steuern auf Benzin und Diesel runtergesetzt. Allgemein wird erwartet, dass die Preise an den Tankstellen wieder deutlich ansteigen.
1: An den allermeisten Tankstellen dürfte noch der steuervergünstigte Sprit in den Zapfsäulen stecken. Das heißt, die Preise dürften eigentlich nicht so rasch steigen und aufgrund des entspannteren Ölmarktes auch ohne Tankrabatt fairerweise unter 2 Euro bleiben. Das hält der ADAC nach den Erfahrungen aus dem ersten Tankrabatt aber für eher unwahrscheinlich. Laut IFO-Institut haben die Mineralölkonzerne bei Super und E10 die Steuersenkung von 16 bis 17 Cent pro Liter nahezu vollständig an die Verbraucher weitergegeben. Anders sieht es bei Diesel aus. Da lag der Effekt nur bei 12 Cent pro Liter. Tanja Wagner, Nachrichtenredaktion.
0: Bundeskanzler Friedrich Merz hat nach den tödlichen Schüssen in einer Jugendhilfeeinrichtung in Stade westlich von Hamburg sein Mitgefühl ausgedrückt. Die Nachricht aus Stade erschüttere bis ins Mark, schrieb Merz auf der Plattform X. Bei der Gewalttat waren gestern 4 Frauen und 2 Männer getötet worden.
2: Der 45-jährige mutmaßliche Todesschütze hatte laut Ermittlern am Montag einen Termin in der Mutter-Kind-Einrichtung. Dabei soll es um das Sorgerecht für seine 3 Monate alte Tochter gegangen sein. Mutter und Tochter waren anwesend in der Einrichtung. Was dann aus dem Ruder lief, wird noch ermittelt. Auf jeden Fall erschoss der Täter offenbar nur Mitarbeitende. Kaltblütig, so beschreibt es Niedersachsens Innenministerin Daniela Behrens. Der 45-Jährige soll schon polizeibekannt gewesen sein wegen Bedrohung, aber nicht unbedingt als schwergewalttätig. Ronny Thorau, Nachrichtenredaktion.
0: Die offizielle Zahl der Toten nach dem verheerenden Doppelerdbeben in Venezuela ist auf mehr als 1.700 gestiegen. Nach offiziellen Angaben wurden zudem mehr als 5.000 Menschen verletzt. Die EU will über eine humanitäre Luftbrücke insgesamt 50 Tonnen an Hilfsgütern schicken.
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1: Ich bin Lea Matschulat. Die Fußball-Weltmeisterschaft läuft ohne das deutsche Team weiter. Die DFB-Auswahl ist schon in der ersten K.O.-Runde gescheitert. Im Elfmeterschießen unterlag die Mannschaft Paraguay mit 3:4. Julian Nagelsmann will trotz der Niederlage Bundestrainer bleiben. Co-Gastgeber Kanada zog am Abend als erstes Team ins Achtelfinale ein, durch ein 1:0 gegen Südafrika. Auch Brasilien ist weiter mit einem 2:1-Sieg gegen Japan. Bundeskanzler Merz hat nach den tödlichen Schüssen in einer Jugendhilfeeinrichtung in Stade, westlich von Hamburg, sein Mitgefühl ausgedrückt. Die Nachricht aus Stade erschüttere ihn bis ins Mark, schrieb Merz auf der Plattform X. Bei der Gewalttat waren gestern 4 Frauen und 2 Männer getötet worden.
2: Viele Menschen, die helfen und schützen wollten, hätten ihr Leben verloren oder seien verletzt worden, schrieb Kanzler Merz. Sein Mitgefühl gelte den Opfern und ihren Angehörigen. Merz dankte auch den Polizeibeamten für ihren schnellen Einsatz. Bei den Todesopfern handelt es sich laut Polizei um Mitarbeiterinnen und Mitarbeiter der Jugendhilfeeinrichtung. Hintergrund der Tat ist vermutlich ein Sorgerechtsstreit. Der mutmaßliche Täter, ein 45-jähriger in Deutschland geborener Türke aus dem Raum Hannover, wurde auf der Flucht festgenommen. Katrin Müller, Nachrichtenredaktion.
1: Wer noch mal günstig tanken will, tut es am besten noch auf dem Weg zur Arbeit. Mit dem heutigen Datum endet der Tankrabatt. 2 Monate hatte die Bundesregierung die Steuern auf Benzin und Diesel runtergesetzt. Allgemein wird erwartet, dass die Preise an den Tankstellen wieder deutlich ansteigen.
3: An den allermeisten Tankstellen dürfte noch der steuervergünstigte Sprit in den Zapfsäulen stecken. Das heißt, die Preise dürften eigentlich nicht so rasch steigen und aufgrund des entspannteren Ölmarktes auch ohne Tankrabatt fairerweise unter 2 Euro bleiben. Das hält der ADAC nach den Erfahrungen aus dem ersten Tankrabatt aber für eher unwahrscheinlich. Laut IFO-Institut haben die Mineralölkonzerne bei Super und E10 die Steuersenkung von 16 bis 17 Cent pro Liter nahezu vollständig an die Verbraucher weitergegeben. Anders sieht es bei Diesel aus. Da lag der Effekt nur bei 12 Cent pro Liter. Tanja Wagner, Nachrichtenredaktion.
1: In Venezuela liegt die Zahl der Toten nach den 2 schweren Erdbeben mittlerweile bei 1719. Die Rettungskräfte geben nicht auf. Nach einer Modellrechnung der US-Erdbebenwarte USGS dürften zehntausende Menschen ums Leben gekommen sein.
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5: Angenehme 16 Grad, die haben wir aktuell gemessen hier bei uns vorm Studio. So 27 Grad, das sind unsere tageshöchste Werte. Mal Sonne, mal Wolken. Nachher im Verlauf des Tages, da kann es immer wieder mal Wolken geben und auch ein bisschen Regen. In den nächsten 3 Tagen sieht es wie folgt aus. Auch morgen wechseln sich Sonne und Wolken ab bei maximal 23 Grad, so 24 Grad. Dazu ein böiger bis auffrischender Wind, den kriegen wir am Donnerstag. Freitag dann mal Sonne, mal Wolken und auch so ein ganz klein bisschen Sonne noch dazu.
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5: Wir gucken mal zu euch auf die Straße, mal sehen, was da jetzt aktuell so los ist. Schönen guten Morgen, Autofahrer. Da sehen wir bei euch auf der Straße, da ist nichts los, das läuft. Falls ihr irgendwas seht, was nicht auf die Straße gehört, ein Stau, ein Blitzer oder irgendwas anderes, sagt Bescheid. 050 21 40 30. Gute.
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5: Wir müssen gleich nochmal über die Geschehnisse von gestern Abend sprechen. Wir müssen gleich nochmal über das WM aus der deutschen Fußballnationalmannschaft schlagen. Mal gucken, was Kai Havertz dazu gesagt hat, nachdem das Spiel dann im Elfmeterschießen verloren gegangen ist. Also mehr zum Ausscheiden der deutschen Fußballnationalmannschaft gleich bei mir. Ich bin Chris Benning. Moin.

0: Letzten Endes musste man sich im Elfmeterschießen Paraguay geschlagen geben. Deutschland ist rausgeschieden im 16. Finale der Fußball-Weltmeisterschaft. Und Kai Havertz sagt dazu im Zweiten.
1: Fehlen auch ein bisschen die Worte. Ich meine, zweite WM zweimal reingeschissen. Letzten Turniere war nix. Einzige, was ich sagen kann, ist Entschuldigung. Wir sind natürlich auch alle enttäuscht. Ich glaube, das merkt man, wenn man in die Kabine geht. Wir haben uns viel vorgenommen dieses Jahr. Und jetzt wieder zu enttäuschen, ist natürlich kein schönes Gefühl.
0: Ja, letzten Endes hat man im Elfmeterschießen verloren. Paraguay trifft entweder auf Frankreich oder auf Schweden im Achtelfinale. Und für uns heißt es...

0: Homewrecker und Sombre auf Radio Mittelweser. Viertel nach sechs haben wir. Es ist ja genau die Zeit, wo wir so ein bisschen unsere Synapsen verkabeln, wo wir so ein bisschen über die Geschehnisse nachdenken, die vielleicht auch gestern Abend passiert sind, als Deutschland aus der Fußball-Weltmeisterschaft ausgeschieden ist, oder auch über die kleinen und wichtigen Dinge im Leben, denken wir um diese Zeit nach. Wenn ich jetzt irgendwo so ein Bonsai-Bäumchen klaue, ne, bin ich denn eigentlich ein Kleinkrimineller?
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Musik aus unserem Nachbarland aus den Niederlanden. Armin van Buuren und Mr. Props Another You auf Radio Mittelweser. Dienstagmorgen, 6:22 Uhr.

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0: Lass uns mal auf das gucken, worüber heute in Nienburg und im Landkreis so gesprochen wird. Nienburg hat einen neuen Scheibenkönig. Gestern Abend, da fiel auf dem Scheibenplatz im Bürgerpark die Entscheidung. Michael Plage ist neuer Scheibenkönig geworden. Er hat sich die Königshürde 2026 gesichert. Bereits am Sonntag, da war Ivan Jamorenko zum Kinderkönig gekürt worden. Das Scheibenschießen, das ging bei hochsommerlichen Temperaturen mit mehreren tausend Besucherinnen und Besuchern dann erfolgreich zu Ende. Zumindest was das Schießen angeht, da ist natürlich am Mittwoch noch das große Pellkartoffelessen. Die Stadtbusgesellschaft Nienburg teilt mit, dass am Citytreff vom 2. bis zum 19. Juli kräftig gebaut wird. Da wird das Hallendach nämlich neu gemacht und deswegen müssen die Busse auf die Ersatzhaltestelle Realschule ausweichen. Und Senioren sollen fit gemacht werden fürs Steuer. Heute bietet die Kreisverkehrswacht Nienburg gemeinsam mit der Polizei und dem Landkreis Nienburg erneut das Programm Fit im Auto an. Fahrerinnen und Fahrer ab 65, die können dabei ihre Fahrpraxis überprüfen und Wissen über aktuelle Verkehrsregeln wieder auffrischen. Ziel ist es, die sichere Mobilität im Alter zu fördern.
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0: Heute mal Sonne, mal Wolken. Angenehme 16 Grad, die wir aktuell gemessen haben. Wird aber noch ein klein bisschen wärmer, so 27 Grad. Das sind unsere Tageshöchstwerte. In den nächsten Tagen, da gibt es hier bei uns in Nienburg und umzu so einen Mix aus Sonne und Wolken. Dabei muss heute und morgen vereinzelt auch mit Regen gerechnet werden. Auch am Donnerstag fällt immer wieder mal Regen. Heute 27, 23 Grad soll es dann morgen geben. Am Donnerstag weht dazu dann noch ein böiger bis auffrischender Wind.
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0: Wir gucken mal zu euch auf die Straße, mal sehen, was da jetzt aktuell so los ist. Moin Autofahrer, da sehen wir, das läuft, da ist nichts los. Gute Fahrt.
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0: Guten Morgen. Das ist der Dienstagmorgen mit Chris Benning und mit Madonna. Die macht so ein klein bisschen Urlaub. Hier ist Holiday. Moin.

Madonna, die ist so ein bisschen in Urlaubsstimmung und für viele fängt der Urlaub ja vielleicht auch bald an. Ne? Morgen letzter Schultag, dann gibt es Zeugnisse, da fahren die Verstärkerbusse dann auch kurz nach 10 und nicht wie sonst immer zum Nachmittag hin. Also da ist nach der dritten Stunde Zeugnisausgabe und dann geht's in die langen wohlverdienten Sommerferien für die Kids. Und der ein oder andere, der fährt natürlich dann auch in den Urlaub. Und passend zum Weg in den Urlaub haben wir die richtige Musik für euch. Sommerliche Klänge, coole Laune Musik von Justin.

0: twice. Immer zweimal blinken, blink twice, Shabusi auf Radio Mittelweser. Deutschland ist raus und da bist du das erste Mal seit 2014 tatsächlich wieder über die Gruppenphase hinausgekommen. Und dann geht's im 16-Finale raus gegen Paraguay oder wie Kai Havertz das im zweiten so schön gesagt hat.
1: Fehlen auch ein bisschen die Worte. Das ist meine zweite WM, zweimal reingeschissen. Die letzten Turniere waren nix. Einzige, was ich sagen kann, ist Entschuldigung. Wir sind natürlich auch alle enttäuscht. Ich glaube, das merkt man, wenn man in die Kabine geht. Wir haben uns viel vorgenommen dieses Jahr. Und jetzt wieder zu enttäuschen, ist natürlich kein schönes Gefühl.
0: Ja, Deutschland tritt den Heimflug an, genauso wie die Japaner. Die haben gestern richtig gut gespielt gegen Brasilien, 2-1 verloren. Und auch die Niederlande sind raus. Die haben nämlich heute Nacht gegen Marokko mit 3-2 im Elfmeterschießen verloren.

Das ist der Dienstagmorgen, der Dienstag nach dem WM aus der deutschen Nationalmannschaft, der Dienstag nach dem Scheibenschießen. Und heute ist auch noch ein Tag, wo wir sagen, das müssen wir auf jeden Fall feiern, denn der 30. Juni ist ja auch immer Tag des Meteores. Ja, der Meteor, das ist immer so ein Dach, wo man sagt, ja, so ein Meteor, da hat einige Angst vor, die Dinos haben ihn auch nicht so gemocht, wenn der eingeschlagen ist. Aber Tag des Meteors feiern wir heute unter anderem und auch noch den Mai-Mai-Tag. Und es ist auch noch Tag der Social Medien. Also da ist einiges los heute. Und heute vor genau 103 Jahren, da wurde in Kassel ein Museum eröffnet, wo sich viele sagen, warum hat man das eigentlich gemacht? Denn heute vor genau 103 Jahren, da wurde in Kassel ein, haltet euch fest, Tapetenmuseum eröffnet. 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
1: Ich bin Lea Matschulla. Die deutsche Fußballnationalmannschaft ist bei der WM schon in der ersten K.O.-Runde gescheitert. Das DFB-Team unterlag Paraguay im 16. Finale mit 3:4 im Elfmeterschießen.
2: Es ist der Schock weit nach Mitternacht deutscher Zeit. Wieder fliegt Deutschland frühzeitig aus dem Turnier und das völlig verdient. Nach einer Horrorhalbzeit und dem 0:1 wird das deutsche Team in der zweiten Hälfte zwar besser und erzielt früh den Ausgleich durch Havertz, doch insgesamt kommt zu wenig. Das 2:1 durch Tah nimmt der Schiedsrichter zurück, höchst umstritten. Und auch im Elfmeterschießen versagen die Nerven. 3 Fehlschüsse, wir fahren verdient nach Hause, sagt Kapitän Joshua Kimmich. Thomas Bremser, Boston.
1: Auch die Niederlande sind raus aus dem Wettbewerb. Sie verloren 2:3 im Elfmeterschießen gegen Marokko. Im Achtelfinale stehen Kanada nach einem 1:0 gegen Südafrika und Brasilien nach einem 2:1 gegen Japan. Extremisten, Terroristen, Cybercrime. Bundesinnenminister Alexander Dobrindt stellt am Vormittag den Verfassungsschutzbericht für das vergangene Jahr vor.
3: Größter Mitgliedstaat der EU, zweitgrößtes NATO-Mitglied und drittgrößte Wirtschaftsmacht der Welt. Deutschland weckt Begehrlichkeiten, gerade angesichts des Ukraine-Kriegs und der damit einhergehenden Verschiebung der Sicherheitsarchitektur auf dem europäischen Kontinent stand die Bundesrepublik zuletzt häufig im Visier von Cyberattacken, Desinformation und Propaganda. Aber auch die ständig wachsende Zahl an Links- und Rechtsextremisten sowie Islamisten beschäftigen die deutschen Behörden. Vor allem, weil die Gewaltbereitschaft unter ihnen stetig zunimmt. Tanja Wagner, Nachrichtenredaktion.
1: Nach 2 Monaten läuft der Tankrabatt heute aus. Der Preis für Benzin und Diesel dürfte dadurch morgen deutlich steigen. Denn für Sprit, der am 1. Juli das Tanklager oder die Raffinerie verlässt, gilt dann wieder die alte höhere Steuer. Inklusive Mehrwertsteuer macht das knapp 17 Cent pro Liter aus. Der Tankstellenverband BFT erwartet, dass sich das an den Zapfsäulen morgen Mittag bemerkbar macht. In Venezuela liegt die Zahl der Toten nach den 2 schweren Beben mittlerweile bei gut 1.700. Die Rettungskräfte geben nicht auf. Vermisst werden noch Zehntausende Menschen unter den Trümmern.
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5: In den nächsten Tagen, da gibt es hier bei uns in Nienburg und umzu einen Mix aus Sonne und Wolken. Dabei fällt heute und auch am Donnerstag immer wieder mal Regen. Morgen muss auch vereinzelt mit Regenschauern gerechnet werden. Die Höchstwerte liegen so zwischen 27 Grad heute und 23 Grad morgen am Mittwoch. Am Donnerstag weht dazu denn noch ein böiger bis auffrischender Wind.
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5: Wir gucken mal zu euch auf die Straße, mal sehen, was da jetzt aktuell so los ist. Timo hat gesagt, an der B6-Kreuzung, da in Schessinghausen, da sind die Ampeln ausgefallen. Falls ihr noch irgendwas seht, wo es nichts funktioniert, dann sagt Bescheid. 050 21 40 30. Und André sagt auch, an der Kreuzung Main-Kingsburg, an der Ampel, da ist die Ampeln ausgefallen. Das ist richtig, was los da auf der B6, da sind die Ampeln wohl irgendwie ausgefallen. Hier muss heute Nacht auch irgendwie ein Stromausfall gewesen sein. Als ich ja morgen hier war, musste ich nämlich so den einen oder anderen Rechner neu starten. Vielleicht hängt das damit zusammen. Kann man natürlich jetzt nur so ein klein bisschen mutmaßen. Aber passt auf der B6. Ne? In Schessinghausen, da ist die Ampel ausgefallen.
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5: Wenn One Republic, David Guetta und Adele in einem Radio laufen, dann weißt du, du hörst Radio Mittelweser. Mich gibt's quasi als Sahnehäubchen obendrauf. Ich bin Chris Bönning. Moin. 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

Heute vor 121 Jahren, also am 30.06.1905, da hat Einstein seine Relativitätstheorie vorgestellt. Die Relativitätstheorie, die beschreibt ja die grundlegende Natur von Raum und Zeit und Gravitation. Und da könnt ihr Kinder jetzt richtig kontern, ne? Wenn eure Eltern sagen, hier hast du jetzt endlich mal Zeit, dein Zimmer aufzuräumen, dann sagt ihr, nö. Zeit ist relativ, hat ja Einstein schon gesagt. Und dann sagen die Eltern, ja, aber hier ist doch ein völliges Chaos drin. Und da könnt ihr nicht wissen, frei nach Albert Einstein, ja, nur ein Genie beherrscht das Chaos.

Stefan sagt, moin Chris, hätte ich mir gestern dieses blöde Fußballspiel bloß nicht angesehen. Das war ja echt schlimm. Ja, ich bin ja zeitig ins Bett, hat Vorteile, wenn man früh aufstehen muss. Dann musste man das Desaster gestern nicht sehen, was da passiert ist. Deutschland ausgeschieden, Falle, die sie mitgekriegen haben, gegen Paraguay. Im Elfmeterschießen hat Deutschland dann verloren. Paraguay ist eine Runde weiter. Stefan hat sich das gestern angeguckt. Und zum Trost, Stefan, jetzt für dich die Rolling Stones mit Under My Thumb.

Besser aufstehen mit uns und den Rolling Stones Under My Thumb auf Radio Mittelweser. Gestern Abend ist Deutschland nicht nur rausgeflogen. Wir haben nicht nur einen neuen Scheibenkönig programmiert. Nein, es ist auch wohl anscheinend der Strom gestern Abend hier oder eine Nacht ausgefallen. Das hatte ich heute Morgen auch das Problem. Da komme ich hier rein und ich denke so, warum sind eigentlich einige Rechner aus und warum läuft da keine Musik? Das wieder hochgefahren und mir zuerst gar nichts dabei gedacht. Und dann hat mir irgendein Hörer gesagt, oh, wir hatten hier gestern wohl irgendwie so einen kleinen Stromausfall. Gut, ich meine, wenn das nachts passiert, dann kriegst du das nicht so mit. Aber wenn du morgens dann im Studio stehst und denkst ja, was ist da denn jetzt eigentlich kaputt? Dann stehst du quasi erstmal wie der Ochs von Berg oder in meinem Fall wie Chris vom Rechner. Hey,

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0: Nienburg hat einen neuen Scheibenkönig. Am Montagabend, da fiel die Entscheidung auf dem Scheibenplatz im Bürgerpark. Und Michael Plagge von der Korporalschaft Kriemelmeier, der ist neuer Scheibenkönig 2026. Die Stadtbusgesellschaft teilt mit, dass vom 2. Juli bis zum 19. Juli das Dach an der Haltestelle Citytreff saniert wird. Deswegen können die Stadtbusse den Haupthaltepunkt nicht anfahren. Die Ersatzhaltestelle ist zur Realschule verlegt worden. Die Samtgemeinde Weser-Aue, die hat jetzt eine neue Straßenreinigungssatzung auf den Weg gebracht. Die gilt seit einigen Tagen für Grundstückseigentümer. Die sind jetzt künftig unter anderem für die Reinigung von Gehwegen zuständig, zum Beispiel um die Gehwege vom Laub zu befreien oder auch den Winterdienst einzuhalten. Das hat die Verwaltung jetzt mitgeteilt. Die Verwaltung weist auch darauf hin, dass Verstöße mit Bußgeldern geahndet werden können.
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0: Heute, da kriegen wir so einen Mix aus Sonne und Wolken. Also mal Sonne, mal Wolken, das bleibt den ganzen Tag so. Und weil es so schön ist, gibt es auch noch ein bisschen Regen drauf zu. Wunderbar. Wird zwar, naja, 27 Grad sind unsere Tageshöchstwerte. 16, hier haben wir aktuell gemessen bei euch im Pennigsiel.
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0: Wir gucken mal zu euch auf die Straße. Achtung, hier ist ein Falschfahrer unterwegs und zwar auf der B522 Hannover Flughafen Richtung Berliner Platz. Zwischen der Gottsonner Straße und Langhagen auf der A2 in beiden Richtungen aufpassen. Hier ist ein Geisterfahrer auf der Straße. Dann haben wir Styropor auf der Straße rumliegen. Hannover in Richtung Dortmund zwischen Hannover-Herrenhausen und Garbsen. Das war's dann aber auch schon von den Straßen. Wenn ihr noch irgendwas seht, einen Stau, einen Blitzer oder irgendwas anderes, sagt Bescheid. 050 21 40 30. Da, wo es geht, da wünschen wir eine gute Fahrt. Nochmal. Da, wo es geht, da wünschen wir eine gute Fahrt.
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0: Guten Morgen, es ist Dienstag, der Tag nach Scheibenschießen, der Tag nach dem Ausscheiden der deutschen Fußballnationalmannschaft, der Tag, dass an dem Albert Einstein seine Relativitätstheorie veröffentlicht hat. Gut, das ist schon 105 Jahre her. Und was ist noch? Ja, habe ich ja eben schon gesagt, ne? Dienstag und selbigen wünsche ich euch ganz schön mit Musik von Max Giesinger, Dach der Welt. Ich bin Chris Bönning, moin.

ich muss ganz ehrlich sagen, ich war nicht skeptisch. Ich habe gesagt, warum nicht? Kann man doch einfach mal machen. Es geht darum, viele haben ja gesagt, ja, die WM jetzt aufzublähen auf 48 Mannschaften, das macht überhaupt keinen Sinn. Jetzt, letzten Endes, muss ich sagen, ja, diejenigen, die gesagt haben, es macht überhaupt keinen Sinn, die WM auf 48 Teams aufzustocken, die haben auf jeden Fall recht gehabt, weil jetzt hast du nämlich so zwei, drei Nationen wie Deutschland oder die Niederlande und denen muss man ja dann auch keine Chance geben bei einer WM, ne? 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

sollten sie 1998 recht behalten, als sie gesungen haben, alles wird sich ändern, wenn wir groß sind. Die Rede ist von echt. Was machen die jetzt eigentlich? Sänger Kim Frank, der ist ja nach wie vor noch aktiv, zum Beispiel als Filmemacher, als Autor, als Fotograf. Teilweise hat er auch geschauspielert, ne? Da hat er also einiges gemacht. Florian Flo Stumm, der hat ja Schlagzeug bei echt damals gespielt, der ist nach der Bandauflösung erstmal in einem richtigen Beruf gegangen, hat als Erzieher oder arbeitet als Erzieher im Kindergarten, hat dann aber 2012 wieder so ein bisschen zurückgefunden zur Musik und hat jetzt eine eigene Band, die heißt Deine Freunde, die machen Kindermusik. Kai Fischer, der arbeitet mittlerweile hinter den Kulissen der Musik- und Medienbranche, unter anderem ist er Tontechniker oder auch Musikproduzent. Gunnar Astrup, der hat ja damals Gitarre gespielt bei echt, der hat sich eigentlich aus dem aktiven Musikgeschäft zurückgezogen, hat aber jahrelang als Musikredakteur bei einem großen Hamburger Radiosender gearbeitet. Und was aus Andreas Puffpaff geworden ist, das weiß man eigentlich gar nicht. Der Keyboarder, der hat sich völlig aus der Öffentlichkeit zurückgezogen und lebt jetzt ein Leben als ganz normaler Mensch. Und hier sind die Jungs von echt. Alles wird sich ändern.

Den haben wir ewig nicht mehr gehört, ne? Echt und alles wird sich ändern auf Radio Mittelweser. Wir gucken nochmal auf die Fußball-Weltmeisterschaft. Ich will ja jetzt eigentlich kein Salz in die Wunde streuen, dass wir ausgeschieden sind, genauso wie die Niederländer. Aber so ein paar Tage WM ist ja tatsächlich noch, ne? Unter anderem stehen jetzt im Achtelfinale die Kanadier. Die haben es dahin geschafft, genauso wie Paraguay. Marokko, die haben ja gegen die Niederländer im Elfmeterschießen gewonnen. Das ist auch interessant. Heute muss Norwegen dann ran und Frankreich spielt gegen Schweden. Norwegen spielt heute Abend um 19 Uhr gegen die Elfenbeinküste. Und Norwegen, den traue ich sogar tatsächlich den Sprung ins Achtelfinale zu. Und dann können sie sich unter anderem auch zu Brasilien gesellen. Die haben ja 2-1 gegen die Japaner gewonnen. Die haben richtig gut gespielt, die Japaner, gestern. Da fehlt ihnen nur so ein klein bisschen das Glück. Man hat aber auch gesehen beim Spiel der Brasilianer, die wollten das irgendwie auch mehr. Die sind immer, haben Zug zum Tor gehabt, haben viele Chancen gehabt. Der gute Torwart der Japaner hat da wirklich einiges rausgefischt. Aber letzten Endes, ja, musst du beim Fußball auch mal so ein klein bisschen Glück haben. Und das hier, das ist die offizielle Hymne zur Weltmeisterschaft 2026. Das ist Shakira und Die Die.

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1: Ich bin Lea Matschullert. Die DFB-Elf ist bei der Fußball-Weltmeisterschaft bereits im Sechzehntelfinale gescheitert. Mit einem 3:4 im Elfmeterschießen gegen Paraguay.
2: Nach der ersten Horrorhalbzeit spurtet Julian Nagelsmann in die Kabine. Dann sieht er gelb wegen Meckerns. Nach dem Spiel sitzt er dann zusammengesackt auf der Bank. Nach der erneuten WM-Blamage macht er aber klar, er will Bundestrainer bleiben. Ob der DFB ihn lässt, das ist eine andere Frage. Rudi Völler und Co. wollen sich in den kommenden Tagen zusammensetzen. Heute geht es aber erstmal wieder aus dem WM-Lager in Winston-Salem nach Deutschland. Aus Boston, Thomas Bremser.
1: Auch die Niederlande sind raus aus dem Wettbewerb. Sie verloren 2:3 im Elfmeterschießen gegen Marokko. Im Achtelfinale stehen Kanada nach einem 1:0 gegen Südafrika und Brasilien nach einem 2:1 gegen Japan. Nach dem gewaltsamen Tod von 6 Menschen in Stade in Niedersachsen sind noch nicht alle Toten identifiziert. Weitere Verletzte gebe es entgegen ersten Angaben nicht, sagte eine Polizeisprecherin. Ein 45-Jähriger soll gestern 4 Frauen und 2 Männer erschossen haben. Er wurde festgenommen. Die Ermittler vermuten einen Sorgerechtsstreit als Auslöser der Tat. Die Schüsse fielen in einer Mutter-Kind-Wohngruppe. Wer noch einmal günstig tanken will, tut es am besten noch auf dem Weg zur Arbeit. Heute endet der Tankrabatt. 2 Monate hatte die Bundesregierung die Steuern auf Benzin und Diesel heruntergesetzt. Allgemein wird erwartet, dass die Preise an den Tankstellen wieder deutlich steigen.
3: An den allermeisten Tankstellen dürfte noch der steuervergünstigte Sprit in den Zapfsäulen stecken. Das heißt, die Preise dürften eigentlich nicht so rasch steigen und aufgrund des entspannteren Ölmarktes auch ohne Tankrabatt fairerweise unter 2 Euro bleiben. Das hält der ADAC nach den Erfahrungen aus dem ersten Tankrabatt aber für eher unwahrscheinlich. Laut IFO-Institut haben die Mineralölkonzerne bei Super und E10 die Steuersenkung von 16 bis 17 Cent pro Liter nahezu vollständig an die Verbraucher weitergegeben. Anders sieht es bei Diesel aus. Da lag der Effekt nur bei 12 Cent pro Liter. Tanja Wagner, Nachrichtenredaktion.
1: Nach der jüngsten militärischen Eskalation in der Straße von Hormus könnte es heute in Katar zu Gesprächen zwischen Vertretern der USA und dem Iran kommen. Der Iran habe um ein Treffen gebeten, schrieb US-Präsident Trump. Von iranischer Seite klang das allerdings anders.
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5: Na bitteschön, da ist sie doch, die Sonne. Und in den nächsten Tagen, da gibt es hier bei uns in Nienburg und umzu ein Mix aus Sonne und Wolken. Dabei fällt heute und auch am Donnerstag immer wieder mal Regen. Auch morgen muss vereinzelt mit Regenschauern gerechnet werden. Die Höchstwerte liegen zwischen 27 Grad heute, da haben wir 16 Grad gemessen von bei euch in Erichshagen und in Rodewald, und 23 Grad morgen. Am Donnerstag weht dazu dann noch ein böiger bis auffrischender Wind.
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5: So ein kurzer Blick auf die Straße, den gönnen wir uns. Da sehen wir, da ist alles frei, das läuft. Gute Fahrt.
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5: Würde ich mal sagen, rein in diesen Dienstagmorgen. Ich bin Chris Bönning, moin.

Es ist faszinierend, mit welchen Fragen ihr euch an uns wendet. Hier ist Radio Mittelweser am Dienstagmorgen. Claudia hat mir ein kleines Tondokument zugespielt. Die sagt, bei mir in der Nachbarschaft, da ist was

Hey, du willst wissen, wie viel dein Auto wert ist und du willst, wer Geburtstag hat? Ralf Schumacher. Genau, der hat heute Geburtstag. Der feiert heute seinen 51. Geburtstag. Das Bandmitglied von Cord in the Act, Bastian Ragas, wird heute 55 Jahre alt. Er hat vor 20 Jahren einen sehr, sehr interessanten Ruhm erlangt. Er hat nämlich den Gegner ins Ohr gebissen. Die Rede ist von Mike Tyson. Der feiert heute seinen 60. Geburtstag. Und er wird heute schon mittlerweile 74 Jahre alt. Und vor ein paar Jahren, da hat er gesagt, nee, also ich möchte nicht mehr. Ich habe einfach keine Lust mehr auf die Musik und das fühlt sich nicht mehr richtig an. Deswegen verlasse ich die Band. Aber er hat mit seiner Stimme natürlich die Band geprägt. Dann kam ein anderer Sänger, der es richtig gut gemacht hat, aber die Band war nicht mehr das Gleiche. Die Rede ist von Stefan Zauner, der ist übrigens in Göttingen geboren, aber die Band hieß trotzdem Münchner Freiheit. Der wird heute 74 Jahre alt. Stefan, alles Gute.

Die Jungs sind immer noch unterwegs tatsächlich auf den Brettern, die die Welt bedeuten. Die Münchner Freiheit. Stefan Zauner hat ja 2011 gesagt, ich mache nicht mehr weiter, ich ziehe mich zurück. Die aktuelle Besetzung von der Münchner Freiheit besteht noch aus Neusänger Tim Wilhelm. Arno Strobel ist nach wie vor noch dabei. Auch Michael Kunzi noch seit 83 genauso. Wie Alexander Grunwald und Renny Hetzke. Und jetzt kommt das Ding. Man sagt ja, die Münchner Freiheit muss eine Münchner Band sein. Naja, Stefan Zauner haben wir schon geklärt, gebürtig aus Göttingen. Ne? Dann haben wir Arno Ströbel, der kommt aus Schmäbisch Gmünd in Bargau. Gut, das ist in der Nähe von München, ist nicht weit weg. Michael Kunzi, der kommt eigentlich aus Stuttgart. Dann haben wir noch einen, der kommt aus Mindelheim, ist nicht weit weg von München. Und Henry Hatzke, der kommt eigentlich aus Kanada. So, ja. Aber trotzdem heißen die irgendwie Münchner Freiheit. Ich meine, Göttinger Freiheit hat, glaube ich, auch nicht schlecht geklungen. Oder Stuttgarter Freiheit oder Edmontoner Freiheit. Oder ein geiler Bandname wäre gewesen tatsächlich Schmäbisch Gmünd Bergau Freiheit. Also das hätte keiner aussprechen können.

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0: Lass uns mal eben auf das gucken, was wichtig ist. Michael Plage ist neuer Nienburger Scheibenkönig geworden. Der hat sich beim Schießen gestern am Bürgerpark durchgesetzt und damit ist er der neue Scheibenkönig. Bereits am Sonntag wurde der Kinderkönig Ivan Jamarenko gekürt. Zahlreiche Teilnehmer sind beim Ausmarsch gestern mit dabei gewesen. Das Wetter hatte am Ende dann doch noch mitgespielt. Anfangs gab es ja doch so ein klein bisschen Regen. Wenn ihr im Regen unterwegs seid, dann könnt ihr euch auch am City-Treff unterstellen. Und damit das auch weiterhin geht, wird das Dach an der Bushaltestelle neu gemacht. Das hat zur Folge, dass vom 2. bis zum 19. Juli die Haltestelle City-Treff hier bei uns in Nienburg nicht angefahren werden kann. Die Stadtbusse, die fahren dann ab der Realschule. Und wer in der Samtgemeinde Weser-Aue wohnt, der muss sich künftig um die Straßenreinigung kümmern. Denn die Samtgemeinde hat eine neue Straßenreinigungssatzung bekannt gegeben für Grundstückseigentümer. Und die sieht vor, dass man Gehwege zum Beispiel von Laub und auch von Eis und Schnee befreien muss. Dafür sind dann die Anwohner verantwortlich. Die Verwaltung weist darauf hin, wer diesen Verpflichtungen nicht nachkommt, muss mit Bußgeldern rechnen.
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0: Wir gucken raus und wir sehen mal Sonne, mal Wolken. So sieht es heute den ganzen Tag über aus. 27 Grad, das sind unsere Tageshöchste Werte heute. 21 davon, die haben wir gemessen bei euch in Esdorf, in Penningseel und auch hier bei uns vorm Studio. Wenn ich so aufs Regenradar gucke, dann sehe ich, da kommt nachher noch so ein ganz klein bisschen Regen an. Im Verlauf des Tages müssen wir immer wieder mit Regen rechnen. Auch in den nächsten Tagen kann es Regen geben. Sowohl morgen bei 23, als auch am Donnerstag bei 23 bis 24. 20 Grad dazu, weht denn am Donnerstag ein Böger bis auffrischender Wind.
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0: Wir gucken mal zu euch auf die Straße, nur um da festzustellen, das läuft, da ist nichts los. Wenn ihr irgendwas seht, 050 21 40 30. Gute Fahrt.
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0: Warte mal kurz, ich muss mal eben hier kurz unterm Tisch in dieser Kiste nachschauen. Warte mal, ich nehme das Mikrofon mit, dass das einigermaßen hören kann. Habt ihr gehört hier? Ich suche hier gerade mein Saxophon hier. Ah, da ist es. Dann können wir es ja einspielen. Girl Josh, Infinity. Ich bin Chris Benning, moin.

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jetzt mal ehrlich, ne? Habt ihr euch nicht auch schon mal gedacht, so Genies, die haben doch ganz besondere Ideen und das kommt denen quasi aus dem Nichts. Tatsächlich aber ist es bei vielen berühmten Persönlichkeiten ganz, ganz anders. Ludwig van Beethoven zum Beispiel hat jeden Morgen ganz genau 60 Kaffeebohnen für seinen Kaffee abgezählt. Nicht mehr und nicht weniger. Charles Darwin, der drehte vor der Arbeit immer dieselben Runden auf seinem Kiesweg. Und der Schriftsteller Ernest Hemingway, der hörte einfach mitten im Satz auf zu schreiben, damit er am nächsten Tag wieder sofort in den Schreibfluss gekommen ist. Das klingt jetzt erstmal so ein klein bisschen skurril, hat aber einen ganz einfachen Hintergrund. Denn unser Gehirn liebt einfach Gewohnheiten. Wenn wir immer wieder dieselben Handlungen vor der Arbeit ausführen, denn verbindet das Gehirn das quasi als Ritual und automatisch geht dann die Konzentration und der Fokus weiter nach oben. Das bedeutet, man muss sich gar nicht jeden Tag neu motivieren. So ein kleines Ritual reicht da oft schon aus, um dann in den Arbeitsmodus zu kommen. Ne? Vielleicht meine Idee für morgens immer dieselbe Kaffeetasse, natürlich vorher abwaschen. So. Oder einen kurzen Spaziergang, bevor man dann zur Arbeit geht. Oder den Lieblingssong hören, damit das Gehirn weiß, aha, nu geht's los.

hätte ich das mit dem Lieblingssong bloß nicht gesagt als Morgenritual. Er hat es auch angetan gestern tatsächlich. Der Andreas sagt, oh Mann, ich bin total erledigt. Ich habe mir das Fußballspiel angeschaut. So, und Paraguay hat gegen einen nicht bekannten Aufbaugegner gewonnen. Das war wohl eher so eine Kreistasse. Ich habe das Spiel nicht gesehen, das war zu spät. Aber ich habe so ein bisschen Zusammenfassung gesehen, Andreas, und habe auch gehört, wie es dann ausging mit den Elfmeterschießen und so. Wir haben einiges verschossen. Neuer hat eingehalten, ja, okay, gut. Aber ja, das ist halt das Problem, wenn man die WM so auf mehrere Nationen aufbaut. Und dann können auch mal so sich Teams wie Deutschland oder die Niederlande qualifizieren. Die haben halt dann keine Chance bei so vielen Mannschaften. Dieser Song hier, der hat tatsächlich eine Chance, wo wir gerade manchmal meine Lieblingssongs gewesen sind. Das war das Ritual davor, was wir ihm erzählt haben. Beethoven hat ja immer genau 60 Kaffeebohnen abgezählt. Ich weiß nicht, wie viel Kaffeebohnen in einem Kaffee von Andreas drin sind. Auf jeden Fall ein rollender Stein, mindestens einer. Hier ist In the Stars. Bitteschön. Musik.

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1: Ich bin Lea Matschullert. Die Fußball-Weltmeisterschaft läuft ohne Deutschland weiter. Das DFB-Team scheiterte bereits im 16. Finale mit 3:4 gegen Paraguay im Elfmeterschießen. Bundestrainer Julian Nagelsmann will trotzdem weitermachen. Er stehe bereit, wenn der DFB das wolle. Auch die Niederlande müssen nach Hause fahren. Sie verloren 2:3 im Elfmeterschießen gegen Marokko. Ins Achtelfinale geschafft haben es Kanada und Brasilien. Brasilien gewann 2:1 gegen Japan, Kanada 1:0 gegen Südafrika. Nach dem gewaltsamen Tod von 6 Menschen in Stade in Niedersachsen sind noch nicht alle Toten identifiziert. Weitere Verletzte gäbe es entgegen ersten Angaben nicht, sagte eine Polizeisprecherin. Bundeskanzler Merz zeigte sich tief betroffen von der Tat.
2: Viele Menschen, die helfen und schützen wollten, hätten ihr Leben verloren oder seien verletzt worden, schrieb Kanzler Merz. Sein Mitgefühl gelte den Opfern und ihren Angehörigen. Merz dankte auch den Polizeibeamten für ihren schnellen Einsatz. Bei den Todesopfern handelt es sich laut Polizei um Mitarbeiterinnen und Mitarbeiter der Jugendhilfeeinrichtung. Hintergrund der Tat ist vermutlich ein Sorgerechtsstreit. Der mutmaßliche Täter, ein 45-jähriger in Deutschland geborener Türke aus dem Raum Hannover, wurde auf der Flucht festgenommen. Katrin Müller, Nachrichtenredaktion.
1: Nach der jüngsten militärischen Eskalation in der Straße von Hormus könnte es heute in Katar zu Gesprächen zwischen Vertretern der USA und dem Iran kommen. Der Iran habe um ein Treffen gebeten, postete US-Präsident Trump.
3: Im Gegensatz zu den US-Angaben klingt der Fahrplan für mögliche Gespräche in Katar von der iranischen Seite noch viel unklarer. Eine Gesprächsrunde werde stattfinden, sobald die Voraussetzungen geschaffen seien und Einigkeit über Termin und Veranstaltungsort erzielt worden sei, hieß es aus Teheran. US-Medien berichten, bei den anstehenden Verhandlungen soll nochmal der Streit um die Straße von Hormuz im Mittelpunkt stehen, denn offenbar lässt der entsprechende Abschnitt in dem Abkommen noch viel Spielraum für unterschiedliche Deutungen. Ursula Winkler, Nachrichtenredaktion.
1: In Venezuela liegt die Zahl der Toten nach den 2 schweren Erdbeben mittlerweile bei gut 1.700. Die Rettungskräfte geben nicht auf, vermisst werden noch zehntausende Menschen unter den Trümmern. Erschwert werden die Sucharbeiten durch zahlreiche Nachbeben.
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5: In den nächsten Tagen, da gibt es hier bei uns in Nienburg einen Mix aus Sonne und Wolken. Dabei muss heute und morgen auch vereinzelt mit Regenschauern gerechnet werden. Auch am Donnerstag, da fällt immer wieder mal Regen. Die Höchstwerte liegen so zwischen 27 Grad heute und 23 Grad, die wir morgen erreichen können. Am Donnerstag weht dazu dann auch noch ein böiger bis auffrischender Wind.
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5: Wir gucken mal zu euch auf die Straße, mal sehen, was da jetzt aktuell so los ist. Das läuft. Alles gut, gute Fahrt.
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5: Es ist richtig entspannt auf den Straßen. Wahrscheinlich schlafen die meisten Leute noch, weil sie gestern noch so ein klein bisschen zu lange Fußball geguckt haben. Deutschland gegen Paraguay ausgeschieden im Elfmeterschießen. Da gibt es natürlich jetzt wilden Diskussionsbedarf. Na, das Tor, war das jetzt 1 oder war das keins zum 2:1? Letzten Endes ist das Tor dann aberkannt worden. So, wir müssen uns damit fügen. Letzten Endes hat dann Paraguay in Elfmeterschießen gewonnen. Auch die Niederlande müssen die Heimreise antreten. Das wird noch richtig spannend bei der WM. Jetzt fragt man sich natürlich, wer holt sich den Titel? Die Franzosen? Spielerisch? Können die das auf jeden Fall machen? Der ewige Geheimfavorit Belgien, der ist auch noch mit dabei. Die Schweden? Vielleicht können die Frankreich heute Abend ärgern. Wobei Frankreich ist spielerisch eigentlich tatsächlich momentan die Mannschaft, wo ich sage, ah, die können es auf jeden Fall machen. Lassen wir uns überraschen. Mal gucken, wer letzten Endes dann Weltmeister wird. Das wissen wir in ein paar Tagen.

Mit Katy Perry geht es in diesen Dienstagvormittag. 9:10 haben wir es mittlerweile. Und heute ist Tag der sozialen Medien. Und die sozialen Medien sind ja aus unserem Leben mehr oder weniger gar nicht mehr wegzudenken. Viele Leute machen da irgendwas, auch viele Firmen posten da jeden Tag irgendwas. Aber ab und zu könnte man sich auch mal so ein klein bisschen so eine Auszeit von den sozialen Medien gönnen. Und wie war das eigentlich damals, als es Facebook und Co. noch nicht gab? Da gucken wir gleich mal drauf.

0: Ich hab's ja eben schon mal erzählt, ne? Heute ist Tag der sozialen Medien und da ist es natürlich so, Facebook und so sind aus unserem Leben mehr oder weniger gar nicht mehr wegzudenken. Aber es gab natürlich auch mal eine Zeit ohne Facebook. Und wie war das eigentlich damals so ohne Facebook, Instagram und Co.? Opa Georg weiß das noch.
1: Ja, ich weiß es noch wie heute. Wir schrieben das Jahr 1993. Damals musste man seine Freunde noch anrufen oder sich sogar mit ihnen treffen. Fotos mussten wir noch entwickeln lassen. Und wir wussten damals nicht, was das Mädchen, das vor 10 Jahren mal auf der gleichen Schule war wie wir, zum Mittag gegessen hatte oder wie viele Kilometer sie am Tag gejoggt ist. Ja, das waren schlimme Zeiten.

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0: Nicht Mr. Know-It-All, sondern Michael Placke ist neuer Scheibenkönig in Nienburg geworden, hat sich gestern beim Scheibenschießen durchgesetzt. Er kommt aus der Korporalschaft Kriemelmeier und damit ist er neuer Scheibenkönig und trägt jetzt die Königswürde 2026. Die Stadtbusgesellschaft teilt mit, dass das Dach am Citytreff neu gemacht wird. In der Zeit vom 2. bis zum 19. Juli ist da die Haltestelle Citytreff gesperrt. Die Stadtbusse starten und enden dann an der Realschule. Und wo wir gerade beim Thema Arbeiten sind, ne? Wenn Laub auf dem Gehsteig liegt oder wenn Schnee gefegt werden muss, da sagt die Samtgemeinde Weseraue, da sind in Zukunft die Grundstückseigentümer für verantwortlich. Da gibt es jetzt seit einigen Tagen eine neue Straßenreinigungssatzung. Und die sieht vor, dass Grundstückseigentümer sich um die Gehwege kümmern müssen, zum Beispiel Laub wegmachen müssen, sich oder auch um den Winterdienst kümmern müssen. Die Verwaltung weist darauf hin, dass, wenn es zu Verstößen kommt, Bußgelder dann verhängt werden können.
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0: Da ist sie, die Sonne, die guckt immer wieder mal raus. Auch ein paar schöne Wetterwolken sind dabei. Nachher im Verlauf des Tages, dann kann es auch immer wieder mal Regen geben. So 26 bis 27 Grad, das sind unsere Tageshöchstwerte. Aktuell, da haben wir in Eistrup 21 Grad gemessen.
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0: Wir gucken mal zu euch auf die Straßen, mal sehen, was da jetzt aktuell so los ist. Schönen guten Tag, Autofahrer. Da sehen wir, das läuft bei euch auf der Straße. Da ist nichts los. Falls ihr irgendwas seht, was nicht auf die Straße gehört, Staus, Blitzer oder sonst wie was, sagt Bescheid. 050 21 40 30. Gute Fahrt.
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0: Wir starten in diesen, was haben wir denn heute? Dienstagvormittag mit Musik von Taylor Swift. Ich bin Chris Benning. Moin.

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3: Blackstreet und No Diggity auf Radio Mittelweser. Viertel vor zehn haben wir es am Dienstagvormittag. Gestern war ja morgens erst noch so ein Wetter, wo man gesagt, oh, es ist am Regnen und na, hoffentlich wird das was mit dem Scheibenschießen. Quasi pünktlich zum Ausmarsch, da hat es dann ja auch aufgehört zu regnen. Jetzt in den nächsten Tagen, da soll es ja nicht mehr ganz so warm werden. Da müssen wir aber trotzdem auch immer wieder mal mit Regen rechnen. Kurzum, wir sind mittendrin im Sommer und viele haben ja gesagt, ja, wo es so warm war, jetzt

ein bisschen gedauert, bis das ein Hit geworden ist. Justin Bieber und Nicki Major und Beauty and the Beat auf Radio Mittelwesen. Jetzt auch so richtig viel Beat hinter für den guten Start in den Dienstagvormittag. Das ist Baker Mart und One Day. 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
1: Ich bin Lea Matschullat. Die Fußballnationalmannschaft ist ein letztes Mal in ihrem WM-Quartier in Winston-Salem angekommen. Die DFB-Elf muss nach dem 16-Finale nach Hause fliegen. Im Spiel gegen Paraguay unterlag die Mannschaft mit 3:4 im Elfmeterschießen.
2: Es ist der Schock weit nach Mitternacht deutscher Zeit. Wieder fliegt Deutschland frühzeitig aus dem Turnier und das völlig verdient. Nach einer Horrorhalbzeit und dem 0:1 wird das deutsche Team in der zweiten Hälfte zwar besser und erzielt früh den Ausgleich durch Havertz, doch insgesamt kommt zu wenig. Das 2:1 durch Tah nimmt der Schiedsrichter zurück. Höchst umstritten. Und auch im Elfmeterschießen versagen die Nerven. 3 Fehlschüsse. Wir fahren verdient nach Hause, sagt Kapitän Joshua Kimmich. Thomas Bremser, Boston.
1: Auch die Niederlande sind nach einem 2:3 im Elfmeterschießen gegen Marokko raus. Fürs Achtelfinale qualifiziert haben sich Kanada und Brasilien. Nach dem gewaltsamen Tod von 6 Menschen in Stade in Niedersachsen sind noch nicht alle Toten identifiziert. Weitere Verletzte gäbe es entgegen ersten Angaben nicht, sagt eine Polizeisprecherin. Ein 45-Jähriger soll gestern 4 Frauen und 2 Männer erschossen haben. Er wurde festgenommen. Die Ermittler vermuten einen Sorgerechtsstreit als Auslöser der Tat. Die Schüsse fielen in einer Mutter-Kind-Wohngruppe. Heute ist die letzte Gelegenheit, den Tankrabatt auszunutzen. Er endet um Mitternacht. 2 Monate hatte die Bundesregierung die Steuern auf Benzin und Diesel heruntergesetzt. Allgemein wird erwartet, dass die Preise an den Tankstellen wieder deutlich ansteigen.
3: An den allermeisten Tankstellen dürfte noch der steuervergünstigte Sprit in den Zapfsäulen stecken. Das heißt, die Preise dürften eigentlich nicht so rasch steigen und aufgrund des entspannteren Ölmarktes auch ohne Tankrabatt fairerweise unter 2 Euro bleiben. Das hält der ADAC nach den Erfahrungen aus dem ersten Tankrabatt aber für eher unwahrscheinlich. Laut IFO-Institut haben die Mineralölkonzerne bei Super und E10 die Steuersenkung von 16 bis 17 Cent pro Liter nahezu vollständig an die Verbraucher weitergegeben. Anders sieht es bei Diesel aus. Da lag der Effekt nur bei 12 Cent pro Liter. Tanja Wagner, Nachrichtenredaktion.
1: Deutschland und die Niederlande übernehmen heute gemeinsam mehr Verantwortung für die Abschreckung und Verteidigung an der Ostflanke der NATO. Das deutsch-niederländische Korps stellt nun die Führung über die Landesstreitkräfte der NATO in Estland und Lettland.
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5: In den nächsten Tagen, da wechseln sich Sonne und Wolken hier bei uns in Nienburg und um zu immer wieder ab. Dabei muss heute und auch morgen vereinzelt mit Regenschauern gerechnet werden. Auch am Donnerstag fällt immer wieder mal Regen. Die Höchstwerte liegen so zwischen 27 Grad heute und 23 Grad morgen am Mittwoch. Am Donnerstag weht dazu noch ein böiger bis aufrisch.
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5: Wir gucken mal zurück auf die Straße, mal sehen, was da jetzt aktuell so los ist. Schönen guten Tag, Autofahrer. Da sehen wir, das läuft eigentlich mehr oder weniger gut, ne? Da hatten wir heute Morgen einen Ampelausfall in Mainkingsburg. Die funktioniert jetzt aber wieder, sagt Patrick. Wenn ihr noch irgendwas seht, was nicht auf die Straße gehört, Staus, Blitzer oder sonst wie was, 050 21 40 30. Gute Fahrt.
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5: Es ist der Dienstagvormittag mit Chris Benning und Nadine Fingerhut mit meinen Augen. Guten Tag.

0: Heute Nacht, ne, da ist es denn passiert. Deutschland ist aus der Fußball-Weltmeisterschaft gegen Paraguay ausgeschieden. Im Elfmeterschießen hat man verloren. Oder wie Kai Havertz es nach dem Spiel im zweiten sagte.
1: Genau, bis in die Worte. Meine zweite WM zweimal reingeschissen. Letzten Turniere war nix. Einzige, was ich sagen kann, ist Entschuldigung. Wir sind natürlich auch alle enttäuscht. Ich glaube, das merkt man, wenn man in die Kabine geht. Wir haben uns viel vorgenommen dieses Jahr. Und jetzt wieder zu enttäuschen, ist natürlich kein schönes Gefühl.
0: Na, auch Kai Havertz ist enttäuscht. Und was sagen wir denn da jetzt, wo Deutschland aus der WM ausgeschieden ist?

Naja, vielleicht ja in 4 Jahren bei der nächsten WM oder in 2 Jahren bei der Fußball-Europameisterschaft. Und apropos Fußball-Europameisterschaft, es ist heute auf den Tag genau 30 Jahre her. Da fühlt man sich tatsächlich so ein klein bisschen alt, oder? Wenn man das so mitkriegt, dass heute auf den Tag genau 30 Jahre her ist, da ist Deutschland nämlich Fußball-Europameister geworden. Olli Bierhoff hat damals das Golden Goal in Wembley Stadion erzielt. 2-1 hat man gegen Tschechien gewonnen. Heute vor 30 Jahren ist Deutschland zum letzten Mal übrigens Fußball-Europameister geworden. Und da gab es auch diesen Song hier, der hat uns über die EM damals 1996 begleitet.

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0: lass uns mal auf das gucken, was wichtig ist. Darüber wird in Nienburg und im Landkreis aktuell so gesprochen. Nienburg hat einen neuen Scheibenkönig. Montagabend fiel die Entscheidung auf dem Scheibenplatz im Bürgerpark. Michael Plagge ist neuer Scheibenkönig 2026. Bereits am Sonntag ist Ivan Remenko zum Kinderkönig ernannt worden. Die Stadtbushaltestelle Citytreff, die muss verlegt werden. Vom 2. bis zum 19. Juli, da soll das Dach am Citytreff an der Haltestelle saniert werden. Deswegen halten und enden die Stadtbusse in der Zeit von 2. bis zum 19. Juli an der Realschule. Und die Straßenreinigung bekommt neue Regeln in der Samtgemeinde Weser-Aue. Die Samtgemeinde Weser-Aue, die hat eine neue Straßenreinigungssatzung für Grundstückseigentümer erlassen. Künftig sind Grundstückseigentümer dafür verantwortlich, dass die Gehwege von Laub und Winter befreit werden. Wenn das nicht geschieht, so ist mit einem Bußgeld zu rechnen.
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0: Heute scheint noch so ein klein bisschen die Sonne, auch morgen müssen wir immer wieder mit Sonne rechnen. Aber sowohl heute als auch morgen kann es auch immer wieder mal Regen geben. 27 Grad heute, 23 Grad am Mittwoch, Donnerstag so 11 bis 24 Grad. Dazu weht dann böiger bis auffrischender Wind.
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0: Wir gucken mal zu euch auf die Straße, mal sehen, was da jetzt aktuell so los ist. Schönen guten Tag, Autofahrer. Da sehen wir bei euch auf der Straße, da ist nichts los, das läuft. Falls ihr irgendwas seht, was nicht auf die Straße gehört, Staus, Blitzer oder sonst wie irgendwas, sagt Bescheid. 050 21 40 30. Gute Fahrt.
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0: Guten Morgen, das ist er, der Dienstagvormittag. Man sieht heute tatsächlich viele neue Gesichter, auch hier bei uns in der Redaktion. Die Kollegen haben alle noch das Spiel gestern Deutschland gegen Paraguay geguckt. Na gut, über das Ergebnis wollen wir jetzt gar nicht mehr so viel sprechen, ne? Aber wir wollen da mal so ein ganz klein bisschen gucken. Wie geht's jetzt eigentlich weiter bei der Fußball-Weltmeisterschaft? Ich meine, die Niederlande sind raus, wir sind raus. Heute wäre der mögliche Achtelfinalgegner dann ermittelt worden. Wer noch so dabei ist und zu welchem Finale es eventuell kommen könnte, da würde ich sagen, gucken wir gleich mal so ein ganz klein bisschen drauf. Ne? Ich bin Chris Benning. Moin.

Also der 30.06., das ist kein gutes Datum für den Fußball. Gut, in den USA war es noch der 29.06. Bei uns war es ja früh am Morgen, quasi mitten in der Nacht. Paraguay schlägt Deutschland bei der WM im 16. Finale. Wir sind raus. Und das ist schon mal passiert, dass wir an diesem Tag verloren haben, beziehungsweise so um diese Zeit. Das war der 30. Juni 2002, also auch schon wieder 24 Jahre her. Da stieg in Yokohama das Finale der Weltmeisterschaft in Japan und Südkorea. Das war Deutschland gegen Brasilien. Da haben die Brasilianer damals vor 24 Jahren mit 2:0 gewonnen. Und am selben Tag, an dem Brasilien Fußball-Weltmeister wurde, ist dieser Song veröffentlicht worden. Das ist schon wieder 24 Jahre her. Das ist Last Ketchup und der Ketchup-Song.

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1: Ich bin Lea Matschulat. Der Verfassungsschutz sieht bundesweit mehr Menschen mit extremistischen Einstellungen, vor allem im rechten Spektrum. Das geht aus dem aktuellen Verfassungsschutzbericht hervor. Demnach rechnete der Inlandsgeheimdienst im vergangenen Jahr 58.700 Menschen dem rechtsextremistischen Spektrum zu. Das sind knapp 8.500 mehr als ein Jahr vorher. Dem linksextremistischen Spektrum ordnete das Bundesamt für Verfassungsschutz 2025 bundesweit gut 42.000 Menschen zu. Heute ist die letzte Gelegenheit, den Tankrabatt auszunutzen. Er endet um Mitternacht. 2 Monate hatte die Bundesregierung die Steuern auf Benzin und Diesel runtergesetzt.
2: An den allermeisten Tankstellen dürfte noch der steuervergünstigte Sprit in den Zapfsäulen stecken. Das heißt, die Preise dürften eigentlich nicht so rasch steigen und aufgrund des entspannteren Ölmarktes auch ohne Tankrabatt fairerweise unter 2 Euro bleiben. Das hält der ADAC nach den Erfahrungen aus dem ersten Tankrabatt aber für eher unwahrscheinlich. Laut IFO-Institut haben die Mineralölkonzerne bei Super und E10 die Steuersenkung von 16 bis 17 Cent pro Liter nahezu vollständig an die Verbraucher weitergegeben. Anders sieht es bei Diesel aus. Da lag der Effekt nur bei 12 Cent pro Liter. Tanja Wagner, Nachrichtenredaktion.
1: Die Zahl der Arbeitslosen lag im Juni bei knapp 3 Millionen Menschen. Die Arbeitslosenquote sank um 0,1 Punkte auf 6,2%. Die Fußballnationalmannschaft ist ein letztes Mal in ihrem WM-Quartier in Winston-Salem angekommen. Die DFB-Elf muss nach dem 16. Finale nach Hause fliegen. Im Spiel gegen Paraguay unterlag die Mannschaft mit 3:4 im Elfmeterschießen.
3: Nach der ersten Horrorhalbzeit spurtet Julian Nagelsmann in die Kabine. Dann sieht er gelb wegen Meckerns. Nach dem Spiel sitzt er dann zusammengesackt auf der Bank. Nach der erneuten WM-Blamage macht er aber klar, er will Bundestrainer bleiben. Ob der DFB ihn lässt, das ist eine andere Frage. Rudi Völler und Co. wollen sich in den kommenden Tagen zusammensetzen. Heute geht es aber erstmal wieder aus dem WM-Lager in Winston-Salem nach Deutschland. Aus Boston, Thomas Bremser.
1: Auch die Niederlande sind nach einem 2:3 im Elfmeterschießen gegen Marokko raus. Fürs Achtelfinale qualifiziert haben sich Kanada und Brasilien.
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5: Das Wetter heute, das ist ähnlich wie Deutschland, nicht ganz so gut. Ne? Es gibt immer wieder Wolken, es kann im Verlauf des Tages auch immer wieder mal Regen geben. 27 Grad, das sind unsere Tageshöchstwerte. 23, die haben wir aktuell gemessen bei euch in Eistrup.
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5: Das können wir ganz kurz machen. Jetzt um gleich 3 Minuten nach 11 auf den Straßen. Da ist nichts los. Gute Fahrt.
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5: Ein Weltstar hat mal in einem Interview erzählt, das beste Gespräch hatte ich mit einem Unbekannten. Um welchen Weltstar es sich handelt, das klären wir nach 2 jetzt. Ich bin Chris Bönning. Moin.

Stellt euch mal vor, ihr seid ein Weltstar, ihr seid auf einer Party eingeladen und trefft dort jemanden, ihr unterhaltet euch und das Gegenüber weiß eigentlich gar nicht, wer seid ihr eigentlich. So ist es mal einem Weltstar passiert, den wir jetzt mal so ein klein bisschen erraten wollen. Er hat sich da irgendwie mit einem unterhalten, der Typ, mit dem ich das war ein Wissenschaftler, und dann kam irgendwie so zum Vorschein, dass er gesagt hat, ja, ich bin Popsänger, und dann hat er gesagt, ja, ich kenne sie gar nicht, welche Songs hat sie? Dann hat er so ein paar gesagt, ja, ich habe so ein paar Songs gehabt, wie Destiny zum Beispiel oder auch All Night Long, und der Mann hat ihn gar nicht erkannt. Und im Nachhinein hat Lionel Richie gesagt, das war ein Gespräch. Oh, so ein tolles Gespräch hatte ich seit langem nicht mehr. Und sowas Ähnliches hat er schon mal gemacht. Da sitzt ein Taxifahrer völlig entspannt in seinem Pausenräumchen und plötzlich kommt da ein Mann herein, der kocht ein bisschen Tee, plaudert mit den Leuten und brät auch noch Eier. Eine gute Stunde lang wird sich locker unterhalten. Klingt verrückt, aber genau das soll Lionel Richie einmal gemacht haben. Der Weltstar, der wurde von einem Fan erkannt und betrat völlig unauffällig dann den Aufenthaltsraum einer Gruppe von Taxifahrern ohne Star-Alien, ohne Bodyguards. Stattdessen wurde Tee gekocht, gefrühstückt und ganz normal geplaudert. Und als es Zeit war, nun zu gehen, hat sich Lionel Richie sogar noch ins Taxi gesetzt und sang den Fahrer noch ein kleines Ständchen. Und das Beste daran, der Taxifahrer, der hatte zunächst überhaupt keine Ahnung, wer ihn da die Eier gekocht hat und wer dann letzten Endes so sympathisch mit ihm gesprochen hatte. Das war er hier. Lionel Richie, hier ist er. All Night Long.

0: Heute ist ja der letzte Tag vom Tankrabatt, den die Bundesregierung rausgegeben hat. Ab morgen wird Benzin dann tatsächlich wieder teurer ab 12 Uhr, weil dann dürfen sie die Preise ja wieder erhöhen. So, und dann ist es natürlich so, dass jetzt viele noch sagen, oh, da muss ich heute noch mal eben tanken, um quasi noch das alte Benzin zu bekommen. Und unsere Hörerin Silvia hat gesagt, ja, ich war auch tanken und das geht dazu wie im Taubenschlag, sagt sie. Die fahren auf der Tankstelle hin und her und alle versuchen sich da letzten Endes noch irgendwie zwischenzuquetschen und den Rüssel reinzukriegen und nochmal so ein klein bisschen zu tanken. Und ein Hörer sagte auch so, bei den ganzen Leuten da an der Tankstelle,
1: da verschlägt es einem auch schon mal die Spucke.

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0: beim nächsten. Es ist kurz nach 11:30. Darüber wird in Nienburg und dem Landkreis aktuell so gesprochen. Nienburg hat einen neuen Scheibenkönig. Am Montagabend, da fiel die Entscheidung im Bürgerpark auf dem Scheibenplatz. Und Michael Plagge ist es letzten Endes geworden von der Korporalschaft Kieselmeier. Er hat sich durchgesetzt und erhielt die Königswürde 2026. Bereits am Sonntag war Ivan Jamorenko zum Kinderkönig gekürt worden. Der Stadtbus Nienburg baut an seiner Haupthaltestelle Citytreff. Da soll das Dach saniert werden. Vom 2. bis zum 19. Juli ist deswegen die Haltestelle komplett gesperrt. Die Ersatzhaltestelle zum Start und End der Stadtbusse befindet sich dann an der Realschule. Und wo wir gerade beim Thema Straßen sind, die Straßen müssen auch sauber gemacht werden. In der Samtgemeinde Weseraue, da gibt es jetzt eine neue Straßenreinigungssatzung. Grundstückseigentümer sind künftig unter anderem für die Reinigung der Gehwege sowie für die Laub- und Eis- und Schneebeseitigung verantwortlich. Die Verwaltung weist darauf hin, dass Verstöße mit Bußgeldern geahndet werden können.
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0: Wir sehen heute eine ganze Menge Wolken, es scheint aber auch immer wieder mal die Sonne und ein bisschen Regen ist auch noch dabei. 27 Grad, das sind unsere Tageshöchste Werte heute. Davon haben wir jetzt 25 Grad gemessen bei euch in Eistrup und auch in Drakenburg. Also angenehmes Sommerwetter. Und der Trend für die nächsten Tage sieht wie folgt aus. 23 Grad, mal Sonne, mal Wolken und ein bisschen Regen nachmittags, morgen. Donnerstag und Freitag auch mal Sonne, mal Wolken, nachmittags, Donnerstag ein klein bisschen Regen. Bei so um die 22 bis 24 Grad. Am Donnerstag weht dazu auch noch ein böiger bis auffrischender Wind.
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0: Wir gucken mal zu euch auf die Straße. Mal sehen, was da jetzt aktuell so los ist. Da sehen wir, das läuft. Da ist nichts los. Gute Fahrt.
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0: Es geht zurück in das Jahr 1999 mit Anthony Kiedis und seinen Kumpels. Das sind die Red Hot Chili Peppers. Other Side. Ich bin Chris Benning. Moin.

Schönen Dienstagvormittag mit uns mit Radio Mittelweser. Und wir sind mittendrin in diesem jetzt schon wieder sonnigen Dienstag. Es ist ja die Tage ein bisschen kühler geworden. Gott sei Dank am Wochenende war es ja so richtig warm. Da hast du geschwitzt und mochte sich auch gar nicht bewegen. Das hier ist ein Song, zu dem bewegt man sich ganz gerne und tanzt so ein bisschen im Takt. Das sind Bebe Rexha und Faithless, New Religion.

0: Gleich geht es weiter mit dem Kollegen Egon Garding. Der bringt euch besser in diesen Dienstagmittag. Ich bin Chris Benning. Wir hören uns dann morgen ab 6. Bis dann, tut mir einen Gefallen. Mach bloß keinen Blödsinn. Ich krieg das eh raus.
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1: Ich bin Lea Matschulat. Der Verfassungsschutz sieht bundesweit mehr Menschen mit extremistischen Einstellungen, vor allem im rechten Spektrum. Das geht aus dem aktuellen Verfassungsschutzbericht hervor. Demnach rechnete der Inlandsgeheimdienst im vergangenen Jahr 58.700 Menschen dem rechten Spektrum zu. Knapp 8.500 mehr als ein Jahr vorher.
2: Das große Plus im rechtsextremen Spektrum liegt auch am Mitgliederzuwachs der AfD, die der Verfassungsschutz als Verdachtsfall beobachtet. Im Herbst hatte die Partei von 70.000 Mitgliedern gesprochen. Der Geheimdienst schätzt, 28.000 davon sind Rechtsextremisten. Auch bei den Linksextremisten hat der Verfassungsschutz gut 4.000 Leute mehr auf dem Schirm. Dort zählen etwa die mutmaßlichen Täter bei den Anschlägen auf die Stromversorgung dazu. Der Geheimdienst sieht einen Zusammenhang und geht davon aus, dass auch ein in der linken Szene wahrgenommener Rechtsruck der Gesellschaft für Zulauf bei Extremisten sorgt. Ursula Winkler, Nachrichtenredaktion.
1: Die Zahl der Arbeitslosen in Deutschland ist im Juni im Vergleich zum Mai leicht gesunken, um 15.000 auf knapp 3 Millionen. Die Arbeitslosenquote sank im gleichen Zeitraum um 0,1 Punkte auf 6,2%. Julian Nagelsmann möchte auch nach dem bitteren WM aus im Elfmeterschießen gegen Paraguay Bundestrainer bleiben. Während Sportdirektor Rudi Völler ihm den Rücken stärkt, sagt Rekordnationalspieler Lothar Matthäus der Bild-Zeitung, er glaube, dass es nach dieser Weltmeisterschaft mit einem neuen Trainer weitergehen müsse.
3: Für Lothar Matthäus ist das Maß voll. Schon gegen Ecuador habe das DFB-Team Katastrophe gespielt, wie er es bei Bild formuliert. DFB-Sportdirektor Rudi Völler würde zwar mit Nagelsmann weitermachen, aber er schränkt bei Magenta ein. Er, Völler, entscheide das nicht alleine, sondern das DFB-Führungstrio mit ihm, Präsident Neuendorf und Geschäftsführer Rettig. Magenta-Experte Jürgen Klopp wollte sich auf Nachfrage nicht dazu äußern, ob er als Bundestrainer zur Verfügung stünde. Es sei nicht der Moment, so Klopp. Thomas Thonfeld, Nachrichtenredaktion.
1: Paraguay hat nach dem WM-Sieg über Deutschland einen Nationalfeiertag ausgerufen. Der Tag nach dem sensationellen Sieg über die deutsche Fußballnationalmannschaft sei arbeitsfrei, teilte die Regierung per Dekret mit. Die Auswahl aus Paraguay hatte die DFB-Elf im Elfmeterschießen 4:3 geschlagen und steht damit im Achtelfinale der Fußball-WM.
4: So, und jetzt, liebe Hörerinnen und Hörer, verlassen wir kurz das Tagesprogramm und widmen uns dem, was die Welt wirklich zusammenhält, dem schieren Wahnsinn des Alltags. Ich habe 4 Meldungen zusammengestellt aus 4 Erdteilen, verblüffend und mindestens eine Augenbraue wert. Ich heiße euch herzlich willkommen beim Weltmix. Ich bin Egon Garding.

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1: Unsere erste Reise führt uns in die USA. Drei große Pizzen in gut 31 Sekunden. Das klingt nach einer wilden Behauptung, ist aber offiziell beglaubigt worden als der schnellste Pizzabäcker der Welt. Der Manager eines Domino's-Restaurants im US-Bundesstaat Virginia hat sich in dieser Woche den Titel des schnellsten Pizzabäckers der Welt gesichert. Teig ausrollen, Soße drauf, Belag verteilen und zack, fertig. Dreimal hintereinander in der Zeit, die meisten von uns brauchen, um überhaupt den Kühlschrank aufzumachen. Die Jury des Guinness-Rekordrichters stand daneben und die Stoppuhr in der Hand. Und man konnte es kaum glauben. Der Mann soll übrigens vollkommen ruhig gewesen sein. Kein Zittern, kein Schwitzen, als wäre es für ihn ein ganz normaler Dienstagnachmittag. Was es vermutlich auch war. Und was lernen wir daraus? Wer seinen Job wirklich liebt, wird irgendwann der Beste der Welt sein. Und wenn dieser Job das Pizzabacken ist, umso besser für alle beteiligt.

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So, wir gehen jetzt mit der zweiten Story nach Australien. Thema Schlange und Riesenspinne im Schlafzimmer. Ja, Australien bleibt sich treu. Ein Hausbesitzer, der rief diese Woche einen professionellen Schlangenentferner, weil sich eine ausgewachsene Python in sein Schlafzimmer verirrt hatte. Der Fachmann kam, fing die Schlange und entdeckte dabei in derselben Ecke eine monströse Spinne, die offenbar schon eine Weile dort Quartier bezogen hatte. Beide Tiere wurden eingefangen und in die freie Natur entlassen. Was der Hausbesitzer dazu zu sagen hatte, ist leider nicht überliefert. Man darf aber spekulieren. Und wie die beiden Tiere sich vertragen haben, ist auch nicht bekannt. Aber Australien ist bekanntlich das Land, in dem die Natur permanent testet, wie viel der Mensch eigentlich aushalten kann. Schlange und Spinne im selben Zimmer, das ist dort offenbar kein Notfall mehr, sondern eher eine Unannehmlichkeit, für die man eben einen Fachmann ruft. Wie bei uns den Klempner. Nur mit mehr Gift.

Meine Story Nummer 3 führt uns nun nach Großbritannien. Man kann im Leben viele Talente haben, aber der Engländer Les Henry hat eines, das er jahrelang nicht richtig einzusetzen wusste. Er ist unglaublich laut, offiziell Guinness beglaubigt. Der gelernte Klimaanlagentechniker und Hobbyausrufer, er ist Ehrenstadtausrufer seiner Gemeinde, wurde in dieser Woche als lautester Mensch der Welt anerkannt. Tagsüber reinigt er Klimaanlagen in der englischen Hitze. Nach Feierabend brüllt er historische Bekanntmachungen über den Marktplatz. Sein Schrei übertrifft laut Messung einen startenden Düsenjäger. Ja, wie seine Frau darüber denkt, das habe ich nicht in Erfahrung bringen können. Vermutlich hat sie sehr gute Ohrstöpsel und einen sehr robusten Charakter.

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1: Meine letzte Story am heutigen Tage führt uns nach Jersey, USA. Und da geht es um Schildkröten auf der Flucht und ein Mann im Toilettentank. Ja, zwei Meldungen, die zusammengehören.

Schildkrötenbesitzer bitte den Garten sichern. Die Tiere sind langsam, aber hartnäckig. Und zweitens, aus Nordkalifornien, ein Camper ließ seine Sonnenbrille in eine Campingplatztoilette fallen. Statt sie abzuschreiben, kletterte er hinterher und musste von der Feuerwehr aus dem Abwassertank gerettet werden. Die Brille hat er übrigens nicht wiedergefunden.

Das war mein Weltmix. Vier Geschichten, die beweisen, egal wo auf dieser Erde man hinschaut, der Mensch erfindet sich täglich neu. Meistens in Richtung, die kein Drehbuchautor je aufschreiben würde. Ich verabschiede mich. Mein Name ist Egon Garding. Ich sage bye bye bis zum nächsten Mal und ich sage auch noch einen schönen Tag noch. Und lasst die Sonnenbrille bitte auf der Nase. Aho!

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1: Ich bin Lea Matschulat. Bundesweit haben mehr Menschen eine extremistische Einstellung als noch 2024. Vor allem im rechten Spektrum. Das zeigt der Verfassungsschutzbericht mit Daten aus dem vergangenen Jahr. Demzufolge rechnete das Bundesamt für Verfassungsschutz voriges Jahr 58.700 Menschen dem rechtsextremistischen Spektrum zu, knapp 8.500 mehr als ein Jahr vorher. Dieser Zuwachs hängt größtenteils mit dem Mitgliederzuwachs der AfD zusammen, die vom BfV aktuell als Verdachtsfall beobachtet wird. Heute endet der Tankrabatt. 2 Monate hatte die Bundesregierung die Steuern auf Benzin und Diesel runtergesetzt.
2: An den allermeisten Tankstellen dürfte noch der steuervergünstigte Sprit in den Zapfsäulen stecken. Das heißt, die Preise dürften eigentlich nicht so rasch steigen und aufgrund des entspannteren Ölmarktes auch ohne Tankrabatt fairerweise unter 2 Euro bleiben. Das hält der ADAC nach den Erfahrungen aus dem ersten Tankrabatt aber für eher unwahrscheinlich. Tanja Wagner, Nachrichtenredaktion.
1: Julian Nagelsmann möchte auch nach dem bitteren WM-Aus im Elfmeterschießen gegen Paraguay Bundestrainer bleiben. Während Sportdirektor Rudi Völler ihm den Rücken stärkt, sagt Rekordnationalspieler Lothar Matthäus der Bild-Zeitung, er glaube, dass es nach dieser WM mit einem neuen Trainer weitergehen müsse.
3: Für Lothar Matthäus ist das Maß voll. Schon gegen Ecuador habe das DFB-Team Katastrophe gespielt, wie er es bei Bild formuliert. DFB-Sportdirektor Rudi Völler würde zwar mit Nagelsmann weitermachen, aber er schränkt bei Magenta ein. Er, Völler, entscheide das nicht alleine, sondern das DFB-Führungstrio mit ihm, Präsident Neuendorf und Geschäftsführer Rettich. Magenta-Experte Jürgen Klopp wollte sich auf Nachfrage nicht dazu äußern, ob er als Bundestrainer zur Verfügung stünde. Es sei nicht der Moment, so Klopp. Thomas Thonfeld, Nachrichtenredaktion.
1: Und Manuel Neuer hat nach dem bitteren WM-Aus der deutschen Nationalmannschaft sein endgültiges Karriereende als Nationaltorhüter bestätigt. Mit einem knappen Ja beantwortete er im Sportschau-Interview die Frage, ob das 16. Finale gegen Paraguay sein letztes Länderspiel gewesen sei.
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4: Willkommen in eurer musikalischen Auszeit am frühen Mittag. Ich bin India Kulik. Egal, ob ihr gerade im Büro sitzt, auf dem Hof arbeitet oder gemütlich zu Hause seid, wir liefern euch den Soundtrack für die nächste Stunde. Einfach zurücklehnen und genießen.

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0: Falls ihr gerade im Büro sitzt, im Garten werkelt oder euch eine Pause gönnt, bleibt gern bei uns. Wir versorgen euch mit guter Musik für einen entspannten Nachmittag im Landkreis Nienburg. Ich bin India Kulig und ihr hört Radio Mittelweser.
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Ihr hört die Nachmittagssendung hier bei uns im Landkreis Nienburg. Keine langen Worte, nur gute Musik. Und genau damit machen wir jetzt auch weiter. Ich bin India Kulik und ihr hört Radio Mittelweser.

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1: Ich bin Thomas Bleskin. Kurz vor dem Ende des Tankrabatts ziehen die Preise an den Tankstellen bereits an. Im bundesweiten Tagesdurchschnitt kostete Super E10 pro Liter gestern 1,86 Euro. Das waren laut ADAC 1,6 Cent mehr als am Sonntag. Diesel zog sogar um 1,9% auf 1,78 Euro an. Auch heute Morgen wiesen die Preise demnach weiter nach oben. Ab morgen fällt der Tankrabatt weg. Die Zahl der Arbeitslosen in Deutschland ist im Juni im Vergleich zum Mai leicht gesunken, um 15.000 auf knapp 2,94 Millionen. Das teilte die Bundesagentur für Arbeit in Nürnberg mit.
2: Bundesagenturchefin Nahles erklärte, die konjunkturellen Auswirkungen des Iran-Kriegs seien zu spüren. Aber wegen der Wirtschaftsflaute sei auch sonst kein Aufschwung am Arbeitsmarkt zu erwarten.
3: Die Dynamik am Arbeitsmarkt ist einfach sehr gering. Wenn man arbeitslos ist, hat man momentan historisch schlechte Chancen, wieder rauszukommen.
2: Auch wer eine Ausbildung sucht, sollte sich laut Nahles mehrere Optionen offen halten. Denn aktuell gibt es mehr Bewerber, aber weniger Ausbildungsplätze als im Vorjahr. Janina Singer, Wirtschaftsredaktion.
1: Es gibt immer mehr Extremisten in Deutschland, vor allem in der rechten Szene. Das geht aus dem jüngsten Verfassungsschutzbericht hervor. Aber auch der Linksextremismus und Spionageattacken bedrohen die öffentliche Sicherheit, sagt Bundesinnenminister Dobrindt.
4: Deutschland steht unter Druck. Von allen Seiten warnt Dobrindt. Sorgen bereitet den Behörden aber vor allem, dass Extremisten aus der rechten, aber auch der linken Szene immer jünger und gewaltbereiter werden. Da werde eine ganze Generation oft online radikalisiert, heißt es. Aber auch Spionage und Cyberattacken nehmen zu. Die größte Bedrohung komme da aus Russland, sagt Dobrindt. Und er will die Sicherheitsdienste weiter aufrüsten. Claudia Wächter, Nachrichtenredaktion.
1: Knapp eine Woche nach dem verheerenden Erdbeben in Venezuela werden immer noch Menschen lebend gefunden. Einsatzkräfte aus El Salvador hätten einen Mann unter den Trümmern eines Einkaufszentrums erreicht. Das schrieb El Salvadors Präsident Bukele auf der Plattform X. Rettungskräfte aus Ecuador berichteten von der Rettung eines 12-Jährigen. Die Zahl der Toten liegt derzeit bei gut 1.700. Tausende Menschen werden noch vermisst.
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5: Die Sonne zeigt sich, der Kaffee duftet und wir liefern die passende Musik dazu. Ein entspannter Nachmittag liegt vor uns, perfekt, um einfach mal durchzuatmen. Viel Freude beim Zuhören. Ich bin India Kulik und ihr hört Radio Mittelweser.

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Vielleicht habt ihr heute schon einiges geschafft oder steckt noch mitten in euren Aufgaben. Hier bei uns bekommt ihr zwischendurch ein bisschen Durchatmen, ein bisschen Mitsummen, ein bisschen gute Laune. Musik am Stück für euren Nachmittag im Landkreis Nienburg. Und davon gibt's jetzt gleich noch mehr. Ich bin Indira Kullig und ihr hört Radio Mittelweser.

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Wir sind am Ende dieser Stunde angekommen, aber die nächste steht schon bereit. Bleibt dran, nach den Weltnachrichten geht's weiter mit neuen Geschichten und guter Musik. Ich bin India Kulik und ihr hört Radio Mittelweser.

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1: Ich bin Thomas Bleskin. Der Verfassungsschutz sieht bundesweit mehr Menschen mit extremistischen Einstellungen, vor allem im rechten Spektrum. Das geht aus dem aktuellen Verfassungsschutzbericht hervor. Demnach rechnete der Inlandsgeheimdienst im vergangenen Jahr etwa 59.000 Menschen dem rechtsextremistischen Milieu zu, gut 8.000 mehr als im Jahr zuvor.
2: Das große Plus im rechtsextremen Spektrum liegt auch am Mitgliederzuwachs der AfD, die der Verfassungsschutz als Verdachtsfall beobachtet. Im Herbst hatte die Partei von 70.000 Mitgliedern gesprochen. Der Geheimdienst schätzt, 28.000 davon sind Rechtsextremisten. Auch bei den Linksextremisten hat der Verfassungsschutz gut 4.000 Leute mehr auf dem Schirm. Dort zählen etwa die mutmaßlichen Täter bei den Anschlägen auf die Stromversorgung dazu. Der Geheimdienst sieht einen Zusammenhang und geht davon aus, dass auch ein in der linken Szene wahrgenommener Rechtsruck der Gesellschaft für Zulauf bei Extremisten sorgt. Ursula Winkler, Berlin.
1: Kurz vor dem Ende des Tankrabatts ziehen die Preise an den Tankstellen bereits an. Im bundesweiten Tagesdurchschnitt kostete Super E10 pro Liter gestern 1,86 Euro. Das waren laut ADAC 1,6 Cent mehr als am Sonntag. Diesel zog sogar um 1,9 Cent auf 1,78 Euro an. Auch heute Morgen wiesen die Preise demnach weiter nach oben. Ab morgen fällt der Tankrabatt weg. Die Zahl der Arbeitslosen in Deutschland ist im Juni im Vergleich zum Mai leicht gesunken, um 15.000 auf knapp 2,94 Millionen. Das teilte die Bundesagentur für Arbeit in Nürnberg mit.
3: Bundesagenturchefin Nahles erklärte, die konjunkturellen Auswirkungen des Iran-Kriegs seien zu spüren. Aber wegen der Wirtschaftsflaute sei auch sonst kein Aufschwung am Arbeitsmarkt zu erwarten. Auch wer eine Ausbildung sucht, sollte sich laut Nahles mehrere Optionen offen halten. Denn aktuell gibt es mehr Bewerber, aber weniger Ausbildungsplätze als im Vorjahr. Janina Singer, Wirtschaftsredaktion.
1: Zum Sportfußball. Manuel Neuer hat nach dem WM-Aus der deutschen Nationalmannschaft sein endgültiges Karriereende als Nationaltorhüter bestätigt. Mit einem knappen Ja beantwortete er im Sportschau-Interview die Frage, ob das 16-Finale gegen Paraguay sein letztes Länderspiel gewesen sei. Bereits nach der EM 2024 hatte Neuer seinen Rücktritt aus der DFB-Auswahl erklärt. Bundestrainer Julian Nagelsmann hatte ihn jedoch für die WM zurückgeholt.
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4: Hallo aus dem Studio. Der Landkreis Nienburg bekommt jetzt die passende Begleitung für diesen frühen Nachmittag. Wir lassen die Musik sprechen. Leicht, gut gelaunt und genau richtig, um den Kopf ein bisschen frei zu bekommen. Lehne dich zurück oder dreh auf, ganz wie du möchtest. Hier kommt Musik pur. Ich bin India Kulig und ihr hört Radio Mittelweser.

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Ein Gruß an alle, die gerade im Landkreis Nienburg unterwegs sind. Egal ob in Steimke, Liebenau oder irgendwo dazwischen. Wir wissen, der Nachmittag kann manchmal ein bisschen zäh sein. Deshalb gibt's bei uns heute extra viel Musik, die euch ein bisschen Energie oder ein bisschen Entspannung schenkt. Je nachdem, was ihr gerade braucht. Ich bin India Kulig und ihr hört Radio Mittelliebe.

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2: Ich bin Thomas Bleskin. Der Verfassungsschutz sieht bundesweit mehr Menschen mit extremistischen Einstellungen, vor allem im rechten Spektrum. Das geht aus dem aktuellen Verfassungsschutzbericht hervor. Demnach rechnete der Inlandsgeheimdienst im vergangenen Jahr etwa 59.000 Menschen dem rechtsextremistischen Milieu zu, gut 8.000 mehr als im Jahr zuvor.
3: Das große Plus im rechtsextremen Spektrum liegt auch am Mitgliederzuwachs der AfD, die der Verfassungsschutz als Verdachtsfall beobachtet. Im Herbst hatte die Partei von 70.000 Mitgliedern gesprochen. Der Geheimdienst schätzt, 28.000 davon sind Rechtsextremisten. Auch bei den Linksextremisten hat der Verfassungsschutz gut 4.000 Leute mehr auf dem Schirm. Dort zählen etwa die mutmaßlichen Täter bei den Anschlägen auf die Stromversorgung dazu. Der Geheimdienst sieht einen Zusammenhang und geht davon aus, dass auch ein in der linken Szene wahrgenommener Rechtsruck der Gesellschaft für Zulauf bei Extremisten sorgt. Ursula Winkler, Berlin.
2: Kurz vor dem Ende des Tankrabatts ziehen die Preise an den Tankstellen bereits an. Im bundesweiten Tagesdurchschnitt kostete Super E10 pro Liter gestern 1,86 Euro. Das waren laut ADAC 1,6 Cent mehr als am Sonntag. Diesel zog sogar um 1,9 Cent auf 1,78 Euro an. Auch heute Morgen wiesen die Preise demnach weiter nach oben. Ab morgen fällt der Tankrabatt weg. Die Zahl der Arbeitslosen in Deutschland ist im Juni im Vergleich zum Mai leicht gesunken, um 15.000 auf knapp 2,94 Millionen. Das teilte die Bundesagentur für Arbeit in Nürnberg mit.
4: Bundesagenturchefin Nahles erklärte, die konjunkturellen Auswirkungen des Iran-Kriegs seien zu spüren. Aber wegen der Wirtschaftsflaute sei auch sonst kein Aufschwung am Arbeitsmarkt zu erwarten. Auch wer eine Ausbildung sucht, sollte sich laut Nahles mehrere Optionen offen halten. Denn aktuell gibt es mehr Bewerber, aber weniger Ausbildungsplätze als im Vorjahr. Janina Singer, Wirtschaftsredaktion.
2: Zum Sportfußball. Manuel Neuer hat nach dem WM-Aus der deutschen Nationalmannschaft sein endgültiges Karriereende als Nationaltorhüter bestätigt. Mit einem knappen Ja beantwortete er im Sportschau-Interview die Frage, ob das 16. Finale gegen Paraguay sein letztes Länderspiel gewesen sei. Bereits nach der EM 2024 hatte Neuer seinen Rücktritt aus der DFB-Auswahl erklärt. Bundestrainer Julian Nagelsmann hatte ihn jedoch für die WM zurückgeholt.
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5: Die Musik läuft durch und wir sorgen dafür, dass ihr gut durch die nächsten Stunden kommt. Bleibt einfach bei uns, der nächste Song steht schon bereit. Die Sonne zeigt sich, der Kaffee duftet und wir liefern die passende Musik dazu. Ein entspannter Nachmittag liegt vor uns, perfekt, um einfach mal durchzuatmen. Viel Freude beim Zuhören. Ich bin India Kulik und ihr hört Radio Mittelweser.

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bye. Der Landkreis Nienburg zeigt sich am Nachmittag oft von seiner ruhigen Seite. Und wir passen uns an. Keine langen Ansagen, keine Hektik, nur gute Musik, die euch begleitet. Ob ihr gerade kocht, arbeitet, unterwegs seid oder einfach abschaltet. Schön, dass ihr dabei seid. Und hier kommt der nächste Titel.

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Das war's von mir für diesen Nachmittag hier im Landkreis Nienburg. Die Musik übernimmt jetzt Egon Garding und begleitet euch weiter. Vielleicht seid ihr gerade auf der B6 unterwegs, vielleicht im Garten oder einfach mitten im Alltag. Wie auch immer, bleibt gut gelaunt und lasst euch von den nächsten Titeln ein bisschen tragen. Ich bin India Kulig und ihr hört Radio Mittelweser.

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1: Ich bin Thomas Bleskin. Die Spritpreise ziehen bereits vor dem Ende des Tankrabatts spürbar an. Nach Angaben des ADAC kostete ein Liter Diesel am Mittag im bundesweiten Durchschnitt 3,5 Cent mehr als am Vortag. Super E10 verteuerte sich um 3,3 Cent. Der Automobilclub hält den Anstieg angesichts sinkender Ölpreise für nicht gerechtfertigt und vermutet, dass Mineralölkonzerne, die ab Mittwoch wieder höhere Energiesteuer schon jetzt einpreisen. Auch das Bundeskartellamt kündigte eine genaue Prüfung möglicher Preisaufschläge an. Der Verfassungsschutz sieht bundesweit mehr Menschen mit extremistischen Einstellungen, vor allem im rechten Spektrum. Das geht aus dem aktuellen Verfassungsschutzbericht hervor. Demnach rechnete der Inlandsgeheimdienst im vergangenen Jahr etwa 59.000 Menschen dem rechtsextremistischen Milieu zu, gut 8.000 mehr als im Jahr davor.
2: Das große Plus im rechtsextremen Spektrum liegt auch am Mitgliederzuwachs der AfD, die der Verfassungsschutz als Verdachtsfall beobachtet. Im Herbst hatte die Partei von 70.000 Mitgliedern gesprochen. Der Geheimdienst schätzt 28.000. Davon sind Rechtsextremisten. Auch bei den Linksextremisten hat der Verfassungsschutz gut 4.000 Leute mehr auf dem Schirm. Dort zählen etwa die mutmaßlichen Täter bei den Anschlägen auf die Stromversorgung dazu. Der Geheimdienst sieht einen Zusammenhang und geht davon aus, dass auch ein in der linken Szene wahrgenommener Rechtsruck der Gesellschaft für Zulauf bei Extremisten sorgt. Ursula Winkler, Berlin.
1: Zum Sportfußball. Manuel Neuer hat jetzt endgültig den Schlusspunkt gesetzt. Nach dem bitteren WM-Aus gegen Paraguay beendet der Nationaltorhüter seine Karriere im DFB-Trikot. Ob es nach dem frühen Aus auch für Bundestrainer Julian Nagelsmann weitergeht, ist dagegen noch offen.
3: Es sei extrem bitter, so aufzuhören, erklärt Neuer bei Magenta und zieht damit endgültig einen Schlussstrich unter seine Karriere in der Nationalmannschaft. Das wünschen sich immer mehr Experten auch von Julian Nagelsmann. Nicht nur Lothar Matthäus, auch Mats Hummels und vor allem Didi Hamann. Der Nagelsmann schon in der WM-Vorbereitung Fehler ankreidet. DFB-Sportdirektor Rudi Völler kündigte an, dass die DFB-Spitze in den nächsten ein, zwei Tagen beraten werde. Er selbst, so Völler, würde an Nagelsmann festhalten, aber er entscheide das nicht alleine. Thomas Thonfeld, Sportredaktion.
1: Die Fußballnationalmannschaft ist inzwischen ein letztes Mal in ihrem WM-Quartier in Winston-Salem angekommen. Die DFB-Elf muss nach dem 16. Finale nach Hause fliegen.
4: So, und jetzt, liebe Hörerinnen und Hörer, verlassen wir kurz das Tagesprogramm und widmen uns dem, was die Welt wirklich zusammenhält, dem schieren Wahnsinn des Alltags. Ich habe 4 Meldungen zusammengestellt aus 4 Erdteilen, verblüffend und mindestens eine Augenbraue wert. Ich heiße euch herzlich willkommen beim Weltmix. Ich bin Egon Gardig.

Unsere erste Reise führt uns in die USA. Drei große Pizzen in gut 31 Sekunden. Das klingt nach einer wilden Behauptung, ist aber offiziell beglaubigt worden als der schnellste Pizzabäcker der Welt. Der Manager eines Domino's-Restaurants im US-Bundesstaat Virginia hat sich in dieser Woche den Titel des schnellsten Pizzabäckers der Welt gesichert. Teig ausrollen, Soße drauf, Belag verteilen und zack, fertig. Dreimal hintereinander in der Zeit, die meisten von uns brauchen, um überhaupt den Kühlschrank aufzumachen. Die Jury des Guinness-Rekordrichters stand daneben und die Stoppuhr in der Hand. Und man konnte es kaum glauben. Der Mann soll übrigens vollkommen ruhig gewesen sein. Kein Zittern, kein Schwitzen, als wäre es für ihn ein ganz normaler Dienstagnachmittag. Was es vermutlich auch war. Und was lernen wir daraus? Wer seinen Job wirklich liebt, wird irgendwann der Beste der Welt sein. Und wenn dieser Job das Pizzabacken ist, umso besser für alle Beteiligten.

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1: So, wir gehen jetzt mit der zweiten Story nach Australien. Thema Schlange und Riesenspinne im Schlafzimmer. Ja, Australien bleibt sich treu. Ein Hausbesitzer, der rief diese Woche einen professionellen Schlangenentferner, weil sich eine ausgewachsene Python in sein Schlafzimmer verirrt hatte. Der Fachmann kam, fing die Schlange und entdeckte dabei in derselben Ecke eine monströse Spinne, die offenbar schon eine Weile dort Quartier bezogen hatte. Beide Tiere wurden eingefangen und in die freie Natur entlassen. Was der Hausbesitzer dazu zu sagen hatte, ist leider nicht überliefert. Man darf aber spekulieren. Und wie die beiden Tiere sich vertragen haben, ist auch nicht bekannt. Aber Australien ist bekanntlich das Land, in dem die Natur permanent testet, wie viel der Mensch eigentlich aushalten kann. Schlange und Spinne im selben Zimmer, das ist dort offenbar kein Notfall mehr, sondern eher eine Unannehmlichkeit, für die man eben einen Fachmann ruft. Wie bei uns den Klempner. Nur mit mehr Gift.

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Meine Story Nummer 3 führt uns nun nach Großbritannien. Man kann im Leben viele Talente haben, aber der Engländer Les Henry hat eines, das er jahrelang nicht richtig einzusetzen wusste. Er ist unglaublich laut, offiziell Guinness beglaubigt. Der gelernte Klimaanlagentechniker und Hobbyausrufer, er ist Ehrenstadtausrufer seiner Gemeinde, wurde in dieser Woche als lautester Mensch der Welt anerkannt. Tagsüber reinigt er Klimaanlagen in der englischen Hitze. Nach Feierabend brüllt er historische Bekanntmachungen über den Marktplatz. Sein Schrei übertrifft laut Messung einen startenden Düsenjäger. Ja, wie seine Frau darüber denkt, das habe ich nicht in Erfahrung bringen können. Vermutlich hat sie sehr gute Ohrstöpsel und einen sehr robusten Charakter.

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Meine letzte Story am heutigen Tage führt uns nach Jersey, USA. Und da geht es um Schildkröten auf der Flucht und ein Mann im Toilettentank. Ja, zwei Meldungen, die zusammengehören, weil sie beide beweisen, manchmal ist die Welt einfach absurd. Erstens, auf der britischen Kanalinsel Guernsey verzeichnen Tierretter derzeit eine regelrechte Epidemie fliehender Hausschildkröten. Die ungewöhnliche Hitzewelle hat die Tiere so munter gemacht, dass sie reihenweise aus Gärten ausbrechen. Die Tierrettung appelliert an alle Schildkrötenbesitzer, bitte den Garten sichern. Die Tiere sind langsam, aber hartnäckig. Und zweitens, aus Nordkalifornien, ein Camper ließ seine Sonnenbrille in eine Campingplatztoilette fallen. Statt sie abzuschreiben, kletterte er hinterher und musste von der Feuerwehr aus dem Abwassertank gerettet werden. Die Brille hat er übrigens nicht wiedergefunden.

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Das war mein Weltmix. Vier Geschichten, die beweisen, egal wo auf dieser Erde man hinschaut, der Mensch erfindet sich täglich neu. Meistens in Richtung, die kein Drehbuchautor je aufschreiben würde. Ich verabschiede mich. Mein Name ist Egon Garding. Ich sage Bye-bye bis zum nächsten Mal und ich sage auch noch einen schönen Tag noch. Und lasst die Sonnenbrille bitte auf der Nase.

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1: Ich bin Thomas Bleskin. Die Inflation in Deutschland hat im Juni weiter nachgelassen. Nach vorläufigen Zahlen des Statistischen Bundesamts stiegen die Verbraucherpreise im Vergleich zum Vorjahr um 2,3% nach 2,6% im Mai.
2: Vor allem an der Zapfsäule hat sich die Lage entspannt. Viele Autofahrerinnen und Autofahrer konnten deshalb zumindest etwas durchatmen. Energie hat im Juni zwar immer noch mehr gekostet als vor einem Jahr, der Anstieg fiel aber deutlich geringer aus als zuletzt. Lebensmittel und Dienstleistungen wie Restaurantbesuche oder Reisen sind dagegen noch mal teurer geworden. Experten rechnen damit, dass die Inflation schon jetzt im Juli wieder anzieht, unter anderem weil der Tankrabatt dann ausläuft. Zoe Tassovali, Redaktion.
1: Die Spritpreise haben bereits vor dem Ende des Tankrabatts spürbar angezogen. Nach Angaben des ADAC kostete ein Liter Diesel am Mittag im bundesweiten Durchschnitt 3,5 Cent mehr als am Vortag. Super E10 verteuerte sich um 3,3%. Der Automobilclub hält den Anstieg angesichts sinkender Ölpreise für nicht gerechtfertigt und vermutet, dass Mineralölkonzerne die ab morgen geltende höhere Energiesteuer schon jetzt einpreisen. Auch das Bundeskartellamt kündigte eine genaue Prüfung möglicher Preisaufschläge an. Und zum Sport. Fußball. Manuel Neuer hat jetzt endgültig den Schlusspunkt gesetzt. Nach dem bitteren WM-Aus gegen Paraguay beendet der Nationaltorhüter seine Karriere im DFB-Trikot. Ob es nach dem frühen Aus auch für Bundestrainer Julian Nagelsmann weitergeht, ist dagegen weiter offen.
3: Es sei extrem bitter, so aufzuhören, erklärt Neuer bei Magenta und zieht damit endgültig einen Schlussstrich unter seine Karriere in der Nationalmannschaft. Das wünschen sich immer mehr Experten auch von Julian Nagelsmann. Nicht nur Lothar Matthäus, auch Mats Hummels und vor allem Didi Hamann, der Nagelsmann schon in der WM-Vorbereitung Fehler ankreidet. DFB-Sportdirektor Rudi Völler kündigte an, dass die DFB-Spitze in den nächsten ein, zwei Tagen beraten werde. Er selbst, so Völler, würde an Nagelsmann festhalten, aber er entscheide das nicht alleine. Thomas Thonfeld, Sportredaktion.
1: Nach dem WM-Austritt die deutsche Fußballnationalmannschaft die Heimreise an. Die Spieler verlassen das Teamquartier in Winston-Salem nach einem letzten gemeinsamen Treffen individuell. Das DFB-Team war bei der Weltmeisterschaft im Elfmeterschießen gegen Paraguay ausgeschieden und hatte den Einzug ins Achtelfinale verpasst.
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1: Ich bin Thomas Bleskin. Die Inflation in Deutschland hat sich im Juni abgeschwächt. Nach vorläufigen Angaben des Statistischen Bundesamts stiegen die Verbraucherpreise im Vergleich zum Vorjahresmonat um 2,3%. Im Mai hatte die Teuerungsrate noch bei 2,6% gelegen. Ausschlaggebend waren demnach vor allem gesunkene Ölpreise und der Tankrabatt. Dagegen verteuerten sich Lebensmittel und Dienstleistungen. Die Spritpreise ziehen bereits vor dem Ende des Tankrabatts spürbar an. Nach Angaben des ADAC kostete ein Liter Diesel am Mittag im bundesweiten Durchschnitt 3,5 Cent mehr als am Vortag. E10 verteuerte sich um 3,3 Cent.
2: Gerechtfertigt sind diese Preiserhöhungen nicht, sagt der ADAC. Und dennoch an vielen Zapfsäulen, da stehen die Autofahrer Schlange. Viele wollen einfach nochmal voll tanken, denn der Countdown läuft. Und gut möglich, dass es ab morgen Mittag noch einmal einen Preissprung nach oben gibt. Zwar haben die Mineralölkonzerne den Tankrabatt in den vergangenen 2 Monaten nicht immer komplett weitergegeben, aber vielen Autofahrern hat er geholfen. Claudia Wächter, Nachrichtenredaktion.
1: Der oberste Gerichtshof der USA hat Präsident Trump im Streit um das Geburtsrecht eine Niederlage zugefügt. Der Supreme Court entschied, dass in den Vereinigten Staaten geborene Kinder weiterhin automatisch die US-Staatsbürgerschaft erhalten, auch wenn ihre Eltern sich illegal oder nur vorübergehend im Land aufhalten.
3: Es war eine von Präsident Trumps wichtigsten Herzensangelegenheiten, das sogenannte Geburtsrecht abzuschaffen. Ein verfassungsmäßig verankertes Gesetz, das Babys, die in den USA geboren werden, automatisch die amerikanische Staatsbürgerschaft zuerkennt. Für Trump ist das eine herbe Niederlage, denn nach seiner Meinung wird diese Regelung von illegalen Einwanderern und Asylsuchenden ausgenutzt. Daher wollte Trump die Anordnung massiv einschränken und damit den sogenannten Geburtstourismus stoppen. Tina Eck, USA.
1: Und zum Sportfußball. Nach dem WM-Aus hat der Deutsche Fußballbund eine Entscheidung über die Zukunft von Bundestrainer Julian Nagelsmann vertagt. DFB-Präsident Bernd Neuendorf kündigte an, die Gründe für das Ausscheiden gemeinsam mit der sportlichen Leitung in Ruhe aufzuarbeiten. Das Abschneiden bei der Weltmeisterschaft genüge nicht den eigenen Ansprüchen. Nagelsmann hatte nach dem verlorenen Elfmeterschießen gegen Paraguay seine Bereitschaft erklärt, im Amt zu bleiben.
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1: Ich bin Thomas Bleskin. Die Inflation in Deutschland hat im Juni weiter nachgelassen. Nach vorläufigen Zahlen des Statistischen Bundesamts stiegen die Verbraucherpreise im Vergleich zum Vorjahr um 2,3% nach 2,6% im Mai.
2: Vor allem an der Zapfsäule hat sich die Lage entspannt. Viele Autofahrerinnen und Autofahrer konnten deshalb zumindest etwas durchatmen. Energie hat im Juni zwar immer noch mehr gekostet als vor einem Jahr, der Anstieg fiel aber deutlich geringer aus als zuletzt. Lebensmittel und Dienstleistungen wie Restaurantbesuche oder Reisen sind dagegen noch mal teurer geworden. Experten rechnen damit, dass die Inflation schon jetzt im Juli wieder anzieht, unter anderem weil der Tankrabatt dann ausläuft. Zoe Tassovali, Redaktion.
1: Die Spritpreise haben bereits vor dem Ende des Tankrabatts spürbar angezogen. Nach Angaben des ADAC kostete ein Liter Diesel am Mittag im bundesweiten Durchschnitt 3,5 Cent mehr als am Vortag. Super E10 verteuerte sich um 3,3%. Der Automobilclub hält den Anstieg angesichts sinkender Ölpreise für nicht gerechtfertigt und vermutet, dass Mineralölkonzerne die ab morgen geltende höhere Energiesteuer schon jetzt einpreisen. Auch das Bundeskartellamt kündigte eine genaue Prüfung möglicher Preisaufschläge an. Und zum Sport. Fußball. Manuel Neuer hat jetzt endgültig den Schlusspunkt gesetzt. Nach dem bitteren WM-Aus gegen Paraguay beendet der Nationaltorhüter seine Karriere im DFB-Trikot. Ob es nach dem frühen Aus auch für Bundestrainer Julian Nagelsmann weitergeht, ist dagegen weiter offen.
3: Es sei extrem bitter, so aufzuhören, erklärt Neuer bei Magenta und zieht damit endgültig einen Schlussstrich unter seine Karriere in der Nationalmannschaft. Das wünschen sich immer mehr Experten auch von Julian Nagelsmann. Nicht nur Lothar Matthäus, auch Mats Hummels und vor allem Didi Hamann, der Nagelsmann schon in der WM-Vorbereitung Fehler ankreidet. DFB-Sportdirektor Rudi Völler kündigte an, dass die DFB-Spitze in den nächsten ein, zwei Tagen beraten werde. Er selbst, so Völler, würde an Nagelsmann festhalten, aber er entscheide das nicht alleine. Thomas Thonfeld, Sportredaktion.
1: Nach dem WM-Aus tritt die deutsche Fußballnationalmannschaft die Heimreise an. Die Spieler verlassen das Teamquartier in Winston-Salem nach einem letzten gemeinsamen Treffen individuell. Das DFB-Team war bei der Weltmeisterschaft im Elfmeterschießen gegen Paraguay ausgeschieden und hatte den Einzug ins Achtelfinale verpasst.
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1: Ich bin Thomas Bleskin. Die Inflation in Deutschland hat sich im Juni abgeschwächt. Nach vorläufigen Angaben des Statistischen Bundesamts stiegen die Verbraucherpreise im Vergleich zum Vorjahresmonat um 2,3%. Im Mai hatte die Teuerungsrate noch bei 2,6% gelegen. Ausschlaggebend waren demnach vor allem gesunkene Ölpreise und der Tankrabatt. Dagegen verteuerten sich Lebensmittel und Dienstleistungen. Die Spritpreise ziehen bereits vor dem Ende des Tankrabatts spürbar an. Nach Angaben des ADAC kostete ein Liter Diesel am Mittag im bundesweiten Durchschnitt 3,5 Cent mehr als am Vortag. E10 verteuerte sich um 3,3 Cent.
2: Gerechtfertigt sind diese Preiserhöhungen nicht, sagt der ADAC. Und dennoch an vielen Zapfsäulen, da stehen die Autofahrer Schlange. Viele wollen einfach nochmal voll tanken, denn der Countdown läuft. Und gut möglich, dass es ab morgen Mittag noch einmal einen Preissprung nach oben gibt. Zwar haben die Mineralölkonzerne den Tankrabatt in den vergangenen 2 Monaten nicht immer komplett weitergegeben, aber vielen Autofahrern hat er geholfen. Claudia Wächter, Nachrichtenredaktion.
1: Der oberste Gerichtshof der USA hat Präsident Trump im Streit um das Geburtsrecht eine Niederlage zugefügt. Der Supreme Court entschied, dass in den Vereinigten Staaten geborene Kinder weiterhin automatisch die US-Staatsbürgerschaft erhalten, auch wenn ihre Eltern sich illegal oder nur vorübergehend im Land aufhalten.
3: Es war eine von Präsident Trumps wichtigsten Herzensangelegenheiten, das sogenannte Geburtsrecht abzuschaffen. Ein verfassungsmäßig verankertes Gesetz, das Babys, die in den USA geboren werden, automatisch die amerikanische Staatsbürgerschaft zuerkennt. Für Trump ist das eine herbe Niederlage, denn nach seiner Meinung wird diese Regelung von illegalen Einwanderern und Asylsuchenden ausgenutzt. Daher wollte Trump die Anordnung massiv einschränken und damit den sogenannten Geburtstourismus stoppen. Tina Eck, USA.
1: Und zum Sportfußball. Nach dem WM-Aus hat der Deutsche Fußballbund eine Entscheidung über die Zukunft von Bundestrainer Julian Nagelsmann vertagt. DFB-Präsident Bernd Neuendorf kündigte an, die Gründe für das Ausscheiden gemeinsam mit der sportlichen Leitung in Ruhe aufzuarbeiten. Das Abschneiden bei der Weltmeisterschaft genüge nicht den eigenen Ansprüchen. Nagelsmann hatte nach dem verlorenen Elfmeterschießen gegen Paraguay seine Bereitschaft erklärt, im Amt zu bleiben.
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1: Ich bin Katrin Müller. Wer noch günstig tanken will, sollte nicht mehr lange warten. Kurz vor dem Ende des Tankrabatts ziehen die Spritpreise bereits kräftig an. Nach Angaben des ADAC ist Super E10 zur Mittagszeit im Schnitt um mehr als 20% pro Liter nach oben gegangen. Diesel sogar um 24 Cent.
2: Gerechtfertigt sind diese Preiserhöhungen nicht, sagt der ADAC. Und dennoch an vielen Zapfsäulen, da stehen die Autofahrer Schlange. Viele wollen einfach noch mal voll tanken, denn der Countdown läuft. Zwar haben die Mineralölkonzerne den Tankrabatt in den vergangenen 2 Monaten nicht immer komplett weitergegeben, aber vielen Autofahrern hat er geholfen. Claudia Wächter, Nachrichtenredaktion.
1: Nach den tödlichen Schüssen in einer Jugendhilfeeinrichtung in Stade sitzt der mutmaßliche Täter jetzt in Untersuchungshaft. Das Amtsgericht hat Haftbefehl gegen den 45-Jährigen erlassen. Die Staatsanwaltschaft wirft ihm 6-fachen Mord vor.
3: Die Ermittler gehen davon aus, dass der Mann während eines Termins zum Sorgerecht plötzlich das Feuer eröffnete. Es ging um die 3 Monate alte Tochter. 3 Beschäftigte des Jugendamts und 3 Mitarbeitende der Jugendhilfeeinrichtung kamen dabei ums Leben. Die Staatsanwaltschaft sieht Anzeichen für Heimtücke und niedrige Beweggründe. Die Mutter des gemeinsamen Kindes und eine weitere Frau sind inzwischen wieder auf freiem Fuß. Auch sie wurden zunächst festgehalten. Gegen sie wird aber derzeit kein Haftbefehl beantragt. Zoe Tassovali, Nachrichtenredaktion.
1: Der oberste Gerichtshof der USA hat Präsident Trump im Streit um das Geburtsrecht eine Niederlage zugefügt. Der Supreme Court entschied, dass in den Vereinigten Staaten geborene Kinder weiterhin automatisch die US-Staatsbürgerschaft erhalten, auch wenn ihre Eltern sich illegal oder nur vorübergehend im Land aufhalten. Die Richter beriefen sich auf den 14. Verfassungszusatz sowie ein Grundsatzurteil aus dem Jahr 1898. Nach dem WM aus hat der Deutsche Fußballbund eine Entscheidung über die Zukunft von Bundestrainer Julian Nagelsmann vertagt. DFB-Präsident Bernd Neuendorf kündigte an, die Gründe für das Ausscheiden gemeinsam mit der sportlichen Leitung in Ruhe aufzuarbeiten. Das Abschneiden bei der Weltmeisterschaft genüge nicht den eigenen Ansprüchen. Nagelsmann hatte nach dem verlorenen Elfmeterschießen gegen Paraguay seine Bereitschaft erklärt, im Amt zu bleiben.
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1: Ich bin Katrin Müller. Wer noch günstig tanken will, sollte sich beeilen. Kurz vor dem Ende des Tankrabatts ziehen die Spritpreise bereits kräftig an. Nach Angaben des ADAC ist Super E10 zwischenzeitlich bereits im Schnitt um mehr als 20 Cent pro Liter nach oben gegangen. Diesel sogar um 24 Cent.
2: Viele Autofahrer haben die letzten Stunden des Tankrabatts noch genutzt. An manchen Tankstellen gab es teils riesige Schlangen. Der ADAC hält die aktuellen Preisaufschläge trotzdem für nicht gerechtfertigt. Die Ölpreise seien zuletzt gesunken. Trotzdem hätten die Mineralölkonzerne die höhere Steuer offenbar schon vor dem offiziellen Ende des Tankrabatts eingepreist. Für Mittwochmittag rechnen Experten damit, dass die Spritpreise noch stärker steigen. Das Bundeskartellamt hat angekündigt, überzogene Erhöhungen genau zu prüfen. Zoe Tassovali, Nachrichtenredaktion.
1: Nach den tödlichen Schüssen in einer Jugendhilfeeinrichtung in Stade sitzt der mutmaßliche Täter in Untersuchungshaft. Das Amtsgericht erließ Haftbefehl wegen des Verdachts des sechsfachen Mordes. Nach Angaben der Staatsanwaltschaft soll der 45-Jährige während eines Termins zum Sorgerecht für seine 3 Monate alte Tochter plötzlich das Feuer auf Mitarbeiter der Einrichtung und des Jugendamts eröffnet haben. US-Präsident Donald Trump wollte das automatische Geburtsrecht in den USA abschaffen. Jetzt hat ihn das oberste Gericht gestoppt. Kinder, die in den Vereinigten Staaten geboren werden, erhalten damit weiterhin automatisch die amerikanische Staatsbürgerschaft.
3: Es war eine von Präsident Trumps wichtigsten Herzensangelegenheiten, das sogenannte Geburtsrecht abzuschaffen. Ein verfassungsmäßig verankertes Gesetz, das Babys, die in den USA geboren werden, automatisch die amerikanische Staatsbürgerschaft zuerkennt. Für Trump ist das eine herbe Niederlage, denn nach seiner Meinung wird diese Regelung von illegalen Einwanderern und Asylsuchenden ausgenutzt. Aus den USA, Tina Eck.
1: Zum Fußball. Bei der Weltmeisterschaft hat Norwegen den ersten Einzug in ein WM-Achtelfinale seit 28 Jahren gefeiert. In der ersten K.O.-Runde gewannen die Norweger 2:1 gegen die Elfenbeinküste. Und nach dem WM-Aus für die deutsche Mannschaft hat der DFB eine Entscheidung über die Zukunft von Bundestrainer Nagelsmann vertagt. DFB-Präsident Neuendorf kündigte an, die Gründe für das Ausscheiden gemeinsam mit der sportlichen Leitung in Ruhe aufzuarbeiten.
4: So, und jetzt, liebe Hörerinnen und Hörer, verlassen wir kurz das Tagesprogramm und widmen uns dem, was die Welt wirklich zusammenhält, dem schieren Wahnsinn des Alltags. Ich habe 4 Meldungen zusammengestellt aus 4 Erdteilen, verblüffend und mindestens eine Augenbraue wert. Ich heiße euch herzlich willkommen beim Weltmix. Ich bin Egon Gardig.

Unsere erste Reise führt uns in die USA. Drei große Pizzen in gut 31 Sekunden. Das klingt nach einer wilden Behauptung, ist aber offiziell beglaubigt worden als der schnellste Pizzabäcker der Welt. Der Manager eines Domino's-Restaurants im US-Bundesstaat Virginia hat sich in dieser Woche den Titel des schnellsten Pizzabäckers der Welt gesichert. Teig ausrollen, Soße drauf, Belag verteilen und zack, fertig. Dreimal hintereinander in der Zeit, die meisten von uns brauchen, um überhaupt den Kühlschrank aufzumachen. Die Jury des Guinness-Rekordrichters stand daneben und die Stoppuhr in der Hand. Und man konnte es kaum glauben. Der Mann soll übrigens vollkommen ruhig gewesen sein. Kein Zittern, kein Schwitzen, als wäre es für ihn ein ganz normaler Dienstagnachmittag. Was es vermutlich auch war. Und was lernen wir daraus? Wer seinen Job wirklich liebt, wird irgendwann der Beste der Welt sein. Und wenn dieser Job das Pizzabacken ist, umso besser für alle Beteiligten.

So, wir gehen jetzt mit der zweiten Story nach Australien. Thema Schlange und Riesenspinne im Schlafzimmer. Ja, Australien bleibt sich treu. Ein Hausbesitzer, der rief diese Woche einen professionellen Schlangenentferner, weil sich eine ausgewachsene Python in sein Schlafzimmer verirrt hatte. Der Fachmann kam, fing die Schlange und entdeckte dabei in derselben Ecke eine monströse Spinne, die offenbar schon eine Weile dort Quartier bezogen hatte. Beide Tiere wurden eingefangen und in die freie Natur entlassen. Was der Hausbesitzer dazu zu sagen hatte, ist leider nicht überliefert. Man darf aber spekulieren. Und wie die beiden Tiere sich vertragen haben, ist auch nicht bekannt. Aber Australien ist bekanntlich das Land, in dem die Natur permanent testet, wie viel der Mensch eigentlich aushalten kann. Schlange und Spinne im selben Zimmer, das ist dort offenbar kein Notfall mehr, sondern eher eine Unannehmlichkeit, für die man eben einen Fachmann ruft. Wie bei uns den Klempner. Nur mit mehr Gift.

Meine Story Nummer 3 führt uns nun nach Großbritannien. Man kann im Leben viele Talente haben, aber der Engländer Les Henry hat eines, das er jahrelang nicht richtig einzusetzen wusste. Er ist unglaublich laut, offiziell Guinness beglaubigt. Der gelernte Klimaanlagentechniker und Hobbyausrufer, er ist Ehrenstadtausrufer seiner Gemeinde, wurde in dieser Woche als lautester Mensch der Welt anerkannt. Tagsüber reinigt er Klimaanlagen in der englischen Hitze. Nach Feierabend brüllt er historische Bekanntmachungen über den Marktplatz. Sein Schrei übertrifft laut Messung einen startenden Düsenjäger. Ja, wie seine Frau darüber denkt, das habe ich nicht in Erfahrung bringen können. Vermutlich hat sie sehr gute Ohrstöpsel und einen sehr robusten Charakter.

Meine letzte Story am heutigen Tage führt uns nach Jersey, USA. Und da geht es um Schildkröten auf der Flucht und ein Mann im Toilettentank. Ja, zwei Meldungen, die zusammengehören, weil sie beide beweisen, manchmal ist die Welt einfach absurd. Erstens, auf der britischen Kanalinsel Guernsey verzeichnen Tierretter derzeit eine regelrechte Epidemie fliehender Hausschildkröten. Die ungewöhnliche Hitzewelle hat die Tiere so munter gemacht, dass sie reihenweise aus Gärten ausbrechen. Die Tierrettung appelliert an alle Schildkrötenbesitzer, bitte den Garten sichern. Die Tiere sind langsam, aber hartnäckig. Und zweitens, aus Nordkalifornien, ein Camper ließ seine Sonnenbrille in eine Campingplatztoilette fallen. Statt sie abzuschreiben, kletterte er hinterher und musste von der Feuerwehr aus dem Abwassertank gerettet werden. Die Brille hat er übrigens nicht wiedergefunden.

Das war mein Weltmix. Vier Geschichten, die beweisen, egal wo auf dieser Erde man hinschaut, der Mensch erfindet sich täglich neu. Meistens in Richtung, die kein Drehbuchautor je aufschreiben würde. Ich verabschiede mich. Mein Name ist Egon Garding. Ich sage bye bye bis zum nächsten Mal und ich sage auch noch einen schönen Tag noch. Und lasst die Sonnenbrille bitte auf der Nase. 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
1: Ich bin Katrin Müller. Wer noch günstig tanken will, sollte sich beeilen. Kurz vor dem Ende des Tankrabatts ziehen die Spritpreise bereits kräftig an. Nach Angaben des ADAC ist Super E10 zwischenzeitlich bereits im Schnitt um mehr als 20 Cent pro Liter nach oben gegangen. Diesel sogar um 24 Cent.
2: Gerechtfertigt sind diese Preiserhöhungen nicht, sagt der ADAC. Und dennoch an vielen Zapfsäulen, da stehen die Autofahrer Schlange. Viele wollen einfach noch mal voll tanken, denn der Countdown läuft. Zwar haben die Mineralölkonzerne den Tankrabatt in den vergangenen 2 Monaten nicht immer komplett weitergegeben, aber vielen Autofahrern hat er geholfen. Claudia Wächter, Nachrichtenredaktion.
1: Nach den tödlichen Schüssen in einer Jugendhilfeeinrichtung in Stade sitzt der mutmaßliche Täter jetzt in Untersuchungshaft. Das Amtsgericht hat Haftbefehl gegen den 45-Jährigen erlassen. Die Staatsanwaltschaft wirft ihm 6-fachen Mord vor.
3: Die Ermittler gehen davon aus, dass der Mann während eines Termins zum Sorgerecht plötzlich das Feuer eröffnete. Es ging um die 3 Monate alte Tochter. 3 Beschäftigte des Jugendamts und 3 Mitarbeitende der Jugendhilfeeinrichtung kamen dabei ums Leben. Die Staatsanwaltschaft sieht Anzeichen für Heimtücke und niedrige Beweggründe. Die Mutter des gemeinsamen Kindes und eine weitere Frau sind inzwischen wieder auf freiem Fuß. Auch sie wurden zunächst festgehalten. Gegen sie wird aber derzeit kein Haftbefehl beantragt. Zoe Tassovali, Nachrichtenredaktion.
1: Der oberste Gerichtshof der USA hat Präsident Trump im Streit um das Geburtsrecht eine Niederlage zugefügt. Der Supreme Court entschied, dass in den Vereinigten Staaten geborene Kinder weiterhin automatisch die US-Staatsbürgerschaft erhalten, auch wenn ihre Eltern sich illegal oder nur vorübergehend im Land aufhalten. Die Richter beriefen sich auf den 14. Verfassungszusatz sowie ein Grundsatzurteil aus dem Jahr 1898. Zum Fußball. Bei der Weltmeisterschaft hat Norwegen den ersten Einzug in ein WM-Achtelfinale seit 28 Jahren gefeiert. In der ersten K.O.-Runde gewannen die Norweger 2:1 gegen die Elfenbeinküste. Und nach dem WM-Aus für die deutsche Mannschaft hat der DFB eine Entscheidung über die Zukunft von Bundestrainer Nagelsmann vertagt. DFB-Präsident Neuendorf kündigte an, die Gründe für das Ausscheiden gemeinsam mit der sportlichen Leitung in Ruhe aufzuarbeiten.
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1: Ich bin Katrin Müller. Wer noch günstig tanken will, sollte sich beeilen. Kurz vor dem Ende des Tankrabatts ziehen die Spritpreise bereits kräftig an. Nach Angaben des ADAC ist Super E10 zwischenzeitlich bereits im Schnitt um mehr als 20 Cent pro Liter nach oben gegangen. Diesel sogar um 24 Cent.
2: Viele Autofahrer haben die letzten Stunden des Tankrabatts noch genutzt. An manchen Tankstellen gab es teils riesige Schlangen. Der ADAC hält die aktuellen Preisaufschläge trotzdem für nicht gerechtfertigt. Die Ölpreise seien zuletzt gesunken. Trotzdem hätten die Mineralölkonzerne die höhere Steuer offenbar schon vor dem offiziellen Ende des Tankrabatts eingepreist. Für Mittwochmittag rechnen Experten damit, dass die Spritpreise noch stärker steigen. Das Bundeskartellamt hat angekündigt, überzogene Erhöhungen genau zu prüfen. Zoe Tassovali, Nachrichtenredaktion.
1: Nach den tödlichen Schüssen in einer Jugendhilfeeinrichtung in Stade sitzt der mutmaßliche Täter in Untersuchungshaft. Das Amtsgericht erließ Haftbefehl wegen des Verdachts des sechsfachen Mordes. Nach Angaben der Staatsanwaltschaft soll der 45-Jährige während eines Termins zum Sorgerecht für seine 3 Monate alte Tochter plötzlich das Feuer auf Mitarbeiter der Einrichtung und des Jugendamts eröffnet haben. US-Präsident Donald Trump wollte das automatische Geburtsrecht in den USA abschaffen. Jetzt hat ihn das oberste Gericht gestoppt. Kinder, die in den Vereinigten Staaten geboren werden, erhalten damit weiterhin automatisch die amerikanische Staatsbürgerschaft.
3: Es war eine von Präsident Trumps wichtigsten Herzensangelegenheiten, das sogenannte Geburtsrecht abzuschaffen. Ein verfassungsmäßig verankertes Gesetz, das Babys, die in den USA geboren werden, automatisch die amerikanische Staatsbürgerschaft zuerkennt. Für Trump ist das eine herbe Niederlage, denn nach seiner Meinung wird diese Regelung von illegalen Einwanderern und Asylsuchenden ausgenutzt. Aus den USA, Tina Eck.
1: Zum Fußball. Bei der Weltmeisterschaft hat Norwegen den ersten Einzug in ein WM-Achtelfinale seit 28 Jahren gefeiert. In der ersten K.O.-Runde gewannen die Norweger 2:1 gegen die Elfenbeinküste. Und nach dem WM-Aus für die deutsche Mannschaft hat der DFB eine Entscheidung über die Zukunft von Bundestrainer Nagelsmann vertagt. DFB-Präsident Neuendorf kündigte an, die Gründe für das Ausscheiden gemeinsam mit der sportlichen Leitung in Ruhe aufzuarbeiten.
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1: Ich bin Katrin Müller. Rente, Steuern, Gesundheit, Pflege. Die schwarz-rote Bundesregierung will in dieser Woche ein großes Reformpaket schnüren. Dazu gibt es allerdings noch einige Streitthemen, die heute im Koalitionsausschuss Thema werden. Die Frage ist, ob die Kehrtwende am Ende gelingt.
2: Bei der Rente ist sich Schwarz-Rot weitgehend einig. Die Vorschläge der Rentenkommission sollen vollumfänglich umgesetzt werden. Und bei der Gesundheitsreform sollen die ersten Gesetze schon bis Jahresende fix sein. Streit gibt es dagegen noch bei den Themen Steuern und Arbeitszeit. Die SPD will kleinere Einkommen entlasten und dafür Gutverdiener ab 100.000 Euro und Erben stärker zur Kasse bitten, was die Union in der vorgeschlagenen Form ablehnt. CDU und CSU wollen den 8-Stunden-Arbeitstag dagegen mit einer Wochenarbeitszeit ablösen. Dagegen machen wiederum die Gewerkschaften mobil. Tanja Wagner, Nachrichtenredaktion.
1: Der Tankrabatt ist